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0: und Esra Erdoğan. 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In unserer einstündigen Sendung bringen wir nach den Nachrichten die Sendereien Sternstunde Anatolien, Vermächtnis der türkischen Völker und Highlights der türkischen Küche sowie türkische Musik.

0: Nun die Nachrichten.
1: Das Kabinett wird heute unter Vorsitz von Präsident Recep Tayyip Erdogan im Präsidialkomplex in Ankara Beştepe zusammentreten. Auf der Tagesordnung des Kabinetts stehen die Auswirkungen des NATO-Gipfels, der unter der Schirmherrschaft von Ankara stattfand. Die jüngsten Entwicklungen in den Beziehungen zwischen Türkei und den USA sowie Themen der regionalen Sicherheit und der Wirtschaft werden erörtert. Die auf dem Gipfel getroffenen Entscheidungen werden auf den Tisch gelegt. Den jüngsten Entwicklungen in den Beziehungen zwischen Ankara und Washington wird besondere Aufmerksamkeit gewidmet. Die Auswirkungen des Treffens zwischen Präsident Erdogan und US-Präsident Donald Trump werden geprüft. Die Aufhebung der Katar-Sanktionen, die Entwicklungen im Hinblick auf die Rückkehr von Türkei zum F-35-Kampfjet-Programm sowie Kooperationen in der Verteidigungsindustrie stehen auf der Tagesordnung. Die Themen Gaza, Iran und Wirtschaft werden ebenfalls behandelt. Auch regionale Entwicklungen werden im Kabinett erörtert. Die erneut eskalierenden Konflikte in der Region der Straße von Hormuz sowie die aktuelle Lage in Bezug auf den Iran werden unter dem Tagesordnungspunkt Sicherheit erörtert werden. Die Angriffe Israels auf den Gazastreifen, die humanitäre Lage und die Bemühungen um einen Waffenstillstand werden ebenfalls auf den Tisch gelegt. Auf der Tagesordnung des Kabinetts stehen zudem die im Rahmen des Ziels, terrorfreies Türkei zu ergreifenden rechtlichen Maßnahmen sowie das Thema Wirtschaft.
0: Syriens Präsident Ahmed al-Sharaa hat den Beginn eines neuen Kapitels als das neu gewählte Parlament des Landes zum ersten Mal seit dem Sturz der Diktatur von Bashar al-Assad im Jahr 2024 zusammentrat, begrüßt. In seiner Ansprache an die Abgeordneten rief Sharaa zu Verantwortungsbewusstsein und Kompetenz auf. Er forderte sie auf, den Dialog zu stärken, die Rechtsstaatlichkeit zu wahren und die staatlichen Institutionen zu schützen. Die neue Volksversammlung mit 210 Mitgliedern umfasst 70 vom Präsidenten ernannte Mitglieder. 15 von ihnen sind Frauen. Das Parlament ist für die Ausarbeitung von Gesetzen, die Verabschiedung des Staatshaushalts, die Ratifizierung internationaler Verträge und die Überwachung der vierjährigen Übergangsphase Syriens zuständig.
1: Der Iran hat nach eigenen Angaben eine groß angelegte Raketen- und Drohnenoperation gegen US-Stützpunkte in der Region gestartet. Laut staatlichen Medien waren die Ziele der Angriffe Luftwaffenstützpunkte in Jordanien, Bahrain und Kuwait. Sie bezeichnen die Angriffe als erste Phase der iranischen Reaktion auf die jüngsten US-Militärschläge. Teheran warnte zudem, dass jeder Ort, von dem aus Angriffe gegen den Iran gestartet werden, als legitimes Ziel betrachtet werde. Der Iran wirft Washington vor, ein kürzlich unterzeichnetes Memorandum gebrochen, Kriegsverbrechen begangen und den Schiffsverkehr durch die Straße von Hormuz behindert zu haben.
0: Israel hat Pläne zum Bau von rund 450 illegalen Siedlungswohnungen im palästinensischen Viertel Umlison im besetzten Ost-Jerusalem genehmigt. Die israelische Menschenrechtsorganisation Ir Amim erklärt, das Projekt sei nach zweijährigem Stillstand wieder aufgenommen worden. Die Organisation bezeichnet den Plan als beispiellos und warnt, dass dadurch rund 2000 illegale israelische Siedler untergebracht und die Bevölkerungsstruktur des Gebiets erheblich verändert werden könnten. Die Vereinten Nationen erklären, israelische Siedlungen in den besetzten palästinensischen Gebieten seien völkerrechtswidrig und schwächten die Aussichten auf eine Zwei-Staaten-Lösung.
2: Von der Stimme Türkiyes hören Sie weitere Nachrichten.
1: In der thailändischen Hauptstadt Bangkok sind bei einem Brand in einem gut besuchten Restaurant mindestens 30 Menschen ums Leben gekommen. Das Feuer brach am späten Sonntagabend im Restaurant Rong Biernalat Prao im Stadtteil Chatuchak aus. Premierminister Anutin Chanwirakul gab bekannt, dass 30 Leichen geborgen und weitere Verletzte in Krankenhäuser gebracht wurden. Augenzeugen berichteten, dass Rauch aus einem Sicherungsautomaten in der Nähe der Bühne aufstieg. Anschließend habe es einen Stromausfall und eine Explosion gegeben. Viele Opfer flüchteten in Toiletten, die keinen Ausgang boten, als sich dichter Rauch rasch ausbreitete, bevor die Feuerwehr den Brand unter Kontrolle bringen konnte.
0: Ein sudanesisches Antiterrorgericht hat den Anführer der Rapid Support Forces

0: Mohammed Hamdan Dagalo, bekannt als Hemeti, in seiner Abwesenheit zum Tode verurteilt. Er wurde wegen der Ermordung des ehemaligen Gouverneurs von West-Darfur, Kamish Abdallah Abakar, im Jahr 2023 verurteilt. Das Gericht befand Hemeti für die Planung und Ausführung der Verbrechen verantwortlich und verurteilte seinen Stellvertreter wegen Planung und Beteiligung daran. Auch Hemetis Stellvertreter und Bruder Abdelrahim Hamdan Dagalo sowie 14 weitere Personen wurden in Abwesenheit verurteilt. Sie wurden der Kriegsverbrechen, der Verbrechen gegen die Menschlichkeit und des Völkermords für schuldig befunden.
1: Nach Angaben der iranischen Revolutionsgarden sei gegen zwei Schiffe eingegriffen worden, die versucht hätten, die Straße von Hormuz ohne Genehmigung zu durchqueren, indem sie ihre eigenen Systeme abgeschaltet habe. Laut einer Erklärung der Revolutionsgarden wurde in der Straße von Hormuz gegen zwei Schiffe vorgegangen. Es wurde bekannt, dass die betreffenden Schiffe ihre Systeme abgeschaltet hatten und versucht hatten, die Straße von Hormuz außerhalb der von Iran festgelegten Route zu passieren, woraufhin die Revolutionsgarden beide Schiffe angehalten hatten. Angesichts dieser Entwicklung wurde berichtet, dass das US-Militär einen Angriff auf die Südküste des Iran durchgeführt habe und die iranischen Streitkräfte als Vergeltungsmaßnahme Raketen- und Treibstofflager auf dem Prinz Hassan Luftstützpunkt in Jordanien mit Raketen und Drohnen angegriffen hätten.
0: Der Gegner der türkischen Volleyballnationalmannschaft der Frauen bei der Endrunde der Nations League 2026 ist Kanada. Nach den Spielen der dritten Woche beendete die türkische Nationalmannschaft die reguläre Saison mit 9 Siegen und 25 Punkten auf dem Platz 4 und trifft im Viertelfinale auf Kanada, das mit 8 Siegen und 24 Punkten den 5. Platz belegt. Der Viertelfinalgegner der türkischen Nationalmannschaft unter Cheftrainer Daniel Santarelli ist Kanada, dessen Cheftrainer Giovanni Giudette ist, der von 2017 bis 2022 die türkische Frauenvolleyball-Nationalmannschaft trainierte. Sollte Türkei im Viertelfinale, das am 22. und 23. Juli in Macau stattfindet, Kanada besiegen, trifft sie im Halbfinale auf den Sieger der Partie zwischen den USA und China. Die weiteren Viertelfinalpaarungen der Endrunde lautet USA, China, Italien, Niederlande und Brasilien, Japan. China hat sich trotz einer Platzierung außerhalb der Top 8 in der regulären Saison dank des Gastgeberplatzes das Recht auf die Teilnahme am Viertelfinale gesichert. Bulgarien hingegen, das die reguläre Saison auf dem letzten Platz beendete, schied aus der Nations League aus. Anstelle Bulgariens wird bei der Nations League 2027 die Nationalmannschaft antreten, die unter den in dieser Saison nicht teilnehmenden Länder in der FIFB-Weltrangliste des höchsten Platz einnimmt.
1: Meine Damen und Herren, Sie hörten die Nachrichten.

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1: Stiftung, der Architekt des ewigen Guten. Die Seele der Stiftungszivilisation liegt zwischen den Zeilen jener rechtlichen Dokumente verborgen, die man als WAKFI, also als Stiftungsurkunde, bezeichnet. Diese Zeilen beweisen bisweilen, wie weit die Vorstellungskraft und das Mitgefühl eines Menschen reichen können. In einer WAKFI aus dem 16. Jahrhundert wurde für den klirrend kalten Winter Istanbul Folgendes festgelegt. Es ist Asche auf die Wege zu streuen, damit die Kinder auf dem Weg zur Schule nicht ausrutschen und hinfallen. In einer anderen wird verlangt, um zu verhindern, dass Bedienstete, die versehentlich Geschirr zerbrechen, von ihren Dienstherren gescholten werden, ist der Schaden zu ersetzen. Für den modernen Menschen ist Eigentum ein Werkzeug der Macht und des Anhäufens. Wir schreiben unseren Namen auf alles, was wir besitzen, klammern uns fest daran und verspüren Bitternis, wenn wir diese Welt eines Tages verlassen und alles zurücklassen müssen. Auf diesem Boden wurde jedoch vor Jahrhunderten ein System errichtet, das die Natur des Eigentums veränderte. Der Name dieses Systems war Stiftung. Die Stiftung ist nicht bloß eine Wohltätigkeitsorganisation, sie ist die Vision einer Zivilisation, in der die Menschheit das Streben nach dem Ich, der Liebe zum Wir opfert. Heute sprechen wir darüber, wie ein Besitz Ewigkeit erlangt, wie sich Geld in Barmherzigkeit verwandelt und welche tiefen Spuren der Begriff Wakf, also Stiftung, in unserer Seele hinterlässt. Das Herz dieses Systems speist sich aus der Quelle der Sadaqa-i-Jariya.

also fortwirkende Almosenspende. Im islamischen Recht. Sadaqa-i Jariya bedeutet fließendes Gutes. Dem Glauben nach bleibt das Tatenregister eines Menschen selbst nach seinem Tod geöffnet, solange die von ihm vollbrachte gute Tat fortwirkt. Sei es ein Baum, in dessen Schatten sich Menschen abkühlen, eine Quelle, aus der sie trinken, oder eine Medrasse, also Lehranstalt, in der sie Wissen erlangen. Solange das Wasser desjenigen fließt, der einen Brunnen grub, und solange das Wissen desjenigen sich verbreitet, der eine Schule gründete, schließt sich das Buch des Stifters nicht. Eben dieser Glaube hat in der Epoche von den Seldschuken bis hin zu den Osmanen eine solche gesellschaftliche Architektur hervorgebracht, dass das Mitgefühl der Stiftungen selbst die entlegensten Winkel erreichte, die der Staat nicht erreichen konnte. Dies bedeutet, dass jede Phase eines Lebens durch das Erbe geehrt wird, das jemand vor ihm hinterlassen hat. Von dem Moment an, in dem ein Besitz gestiftet wird, gehört er nicht mehr einer Privatperson, sondern gilt als Eigentum Gottes. Er kann weder verkauft, übertragen noch gepfändet werden. Er ist von da an bis zum jüngsten Tag das Recht des Waisenkindes und der Proviant des Reisenden. Wakuf bedeutet etymologisch anhalten oder stillstehen. Doch eine Stiftung steht nicht still, im Gegenteil. Sie ist eine Form des Guten, die durch die Zeit fließt. Sie ist der Akt, bei dem ein Mensch sein Hab und Gut sowie seinen Verdienst dem Eigennutz entzieht und in den Dienst der Gesellschaft stellt. Und diese Zuwendung ist keine einmalige Spende, sondern eine Absicht, die für die Ewigkeit geschrieben wurde. Der Mensch betritt die Bühne der Welt nur ein einziges Mal, leistet seinen Beitrag und geht wieder. Manch einer hinterlässt nur einen Namen, ein anderer eine riesige Lehre. Auf dem alten Boden Anatoliens sind jedoch solche Seelen entsprossen, dass ihr Atem an der Schale eines Brunnens, ihr Gebete im Stein einer Medrasse und ihr Mitgefühl im Lächeln eines Waisenkindes weiterleben, auch wenn sie selbst gegangen sind. An der Spitze dieser Stiftungskultur steht jener gigantische Name, der ein Zeitalter schloss und ein neues eröffnete. Fatih Sultan Mehmet Han, also Sultan Mehmet der Eroberer. Er hat Istanbul nicht nur mit seinem Schwert erobert, sondern es auch mit seiner Barmherzigkeit versiegelt. Fatih erhob das Stiftungswesen von einer reinen Hilfsmaßnahme zur Gewissensordnung des Imperiums. Seine berühmte Stiftungsurkunde aus dem Jahr 1470 gilt noch heute als Gipfel der sozialen Gerechtigkeit. Lassen wir uns auf die Zahlen jener Stiftungsrunde ein, auf das Vermächtnis, das Fatih mit seinen eigenen zitternden Händen niederschrieb. Ich, der Eroberer Istanbuls, der schwache Diener Mehmet. Ich habe für jede Straße Istanbuls zwei Personen ernannt. Diese sollen täglich mit einem Gefäß in den Händen durch die Straßen ziehen. Sie sollen an die Türen derer klopfen, die krank sind, nicht aus dem Bett aufstehen und hieraus nicht verlassen können. Sie sollen Salbe auf ihre Wunden streichen und sie sättigen. Wenn nötig, sollen sie sie auf den Armen tragen und ins Krankenhaus bringen. Und die von mir ernannten Personen sollen im Winter bei Schnee und Unwetter den Witwen, denen das Holz ausgegangen ist, heimisch Holz vor die Tür legen, auf dass in dieser Residenzstadt kein Diener Gottes hungrig, obdachlos und einsam bleibe. Wenn dies vernachlässigt wird, lastet die Sünde bis zum jüngsten Tag auf meinem Hals. Man bedenke, ein Imperator macht den Schmerz des Kranken in der entlegensten Gasse der von ihm eroberten Stadt zum Kummer seines eigenen Schlafes. Dies ist das Verständnis von Sadaqa-i Jariya. Fatih hat nicht nur Gebäude gestiftet, er hat die Macht des Staates und das Mitgefühl in einem einzigen Schmelztiegel vereint. Durch die Hand der Frauen hat der Begriff der Stiftung eine Ästhetik des Mitgefühls angenommen. Der Anteil der Frauen, die im Osmanischen Reich Stiftungen gründeten, ist bewundernswert. Die Frauen und Töchter des Sultans lebten keineswegs nur in Palästen, sie drückten jedem Fleckchen Erde des Imperiums ein Siegel mütterlicher Fürsorge auf. Die elegantesten und berührenden Seiten dieses Reiches der Barmherzigkeit wurden von Frauen geschrieben. Sie nutzten ihren Reichtum nicht für persönlichen Prunk, sondern um Festungen des Mitgefühls zu errichten. Allen voran steht Besmi Alem Valide Sultan, die als die Mutter Istanbuls gilt. Diese erhabene Dame, Ehefrau von Sultan Mahmud II. Und Mutter von Sultan Abdülmecid, ging mit dem von ihr im Jahr 1845 gegründeten Gureybar Krankenhaus, also Krankenhaus für die Mittellosen, mit goldenen Buchstaben in die Medizingeschichte ein.
Ihre Stiftungsurkunde gleicht weniger dem Erlass eines Herrschers als vielmehr dem Vermächtnis einer

Mutter, sie vertraute ihrer Stiftung nicht nur den Körper, sondern auch die Würde der Mittellosen an, die Zuflucht im Krankenhaus suchten. Jede Seele, die Zuflucht in unserem Krankenhaus sucht, soll ohne Ansehen ihrer Religion oder Sprache wie ein Ehrengast behandelt werden. Ihr soll die frischeste Medizin und die süßeste Frucht gereicht werden. Pfleger und Ärzte sollen den Patienten mit der Feinfühligkeit einer leiblichen Mutter begegnen. Wenn ein Patient genesen ist und angibt, keinen Ort zu haben, an den er gehen kann, so soll man ihm neue Kleider nehmen, ihm Taschengeld in die Tasche stecken und er soll so lange als Gast meiner Stiftung gelten, bis ihm eine Unterkunft bereitgestellt wird. Es sei nicht vergessen, das Gebet eines Mittellosen bringt die sieben Himmel zum Erben. Besmir Alem hat nicht nur Geld, sondern ihr Gewissen gestiftet. Jeder Stein, der durch ihre Hand emporstieg, ist im Grunde eine weggewischte Träne eines Armen. Jeder Atemzug, der heute in den Krankenhäusern Chapa und Jerrah Pascha Genesung findet, ist in Wahrheit ein Echo dieser Worte, die vor 180 Jahren geschrieben wurden. Und einer der modernsten systematischen Helden des Guten, Yusuf Zia Pascha. Als er im Jahr 1863 die Jamiat-i Tadrisi Islamia, also Islamische Bildungsgesellschaft, gründete, die heutige Darüşşafaka, vollbrachte er eine Revolution. Gemeinsam mit seinen Freunden Gazi Muhtar Pascha und Vidin Tevfik Pascha setzten sie das Konzept der Chancengleichheit in der Bildung in die Realität um, noch bevor die Welt diesen Begriff überhaupt kannte. Dieses Werk erhob sich durch den unerschütterlichen Glauben von Yusuf Zia Pascha. Die Bildung eines Waisenkindes ist die Zukunft einer Nation. Jeder Wissenschaftler und jeder Künstler, der heute dort seinen Abschluss macht, ist eine Frucht jenes ewigen Traums, den Yusuf Zia Pascha vor 162 Jahren ins Leben rief. Die Gerechtigkeit von Fatih, das Mitgefühl von Besmir Alem, die Vision von Yusuf Zia Pascha und so viele andere, die wir ja gar nicht alle aufzählen können. Diese Namen wussten, dass Besitz vergänglich, das Gute jedoch beständig ist. Sie machten Geld nicht zum Zweck, sondern zu einem Werkzeug, das zum Paradies und in die Herzen führt. Sie hängten kein Schloss vor die Türen ihrer Stiftungen, sondern ein Schild mit der Aufschrift »Treten Sie ein«. Wenn wir heute an diesen alten Gebäuden und jenen moosbewachsenen Brunnen vorbeigehen, grüßen wir nicht nur den Stein, sondern das Vermächtnis dieser riesigen Seelen. Die Stiftung ist eine nicht zu löschende Fackel, die das Gestern mit dem Heute verbindet und das Heute in das Morgen trägt. Und diese Fackel wird so lange weiterbrennen, wie wir den Kummer anderer zu unserem eigenen machen. Dank des Stiftungssystems wurde der Egoismus des Privateigentums gebrochen und die gesellschaftliche Solidarität zu einer Lebensform. In dieser Zivilisation ist niemand der alleinige Herrscher über das, was er besitzt. In diesem Besitz haben auch der Nachbar, der Reisende, der Vogel und derjenige, der erst in Zukunft geboren wird, ein Recht. Die Strukturen, die wir in der modernen Welt als Nichtregierungsorganisation, kurz NGOs, bezeichnen, sind im Grunde die Schatten dieser gigantischen Platane, die bis in die Gegenwart ragen. Der Begriff der Stiftung flüstert uns etwas zu. Der Mensch wächst nicht durch das, was er konsumiert, sondern durch das, was er darbringt. Wenn wir heute Wasser aus diesen alten Brunnen trinken und im Schatten dieser jahrhundertalten Mätressen wandeln, sind wir in Wahrheit Zeugen eines ewigen Vertrages. Die Stiftung ist ein System, das die eiskalte Kälte des Todes mit der Wärme des Guten besiegt. Wenn der Name eines Menschen Jahrhunderte später im Stipendium eines Studenten, in der Medizin eines Kranken oder im Pflasterstein einer Straße weiterlebt, dann ist dieser Mensch in Wahrheit niemals gestorben. Eine Stiftung bedeutet, den Besitz aus der vergänglichen Welt zu retten und ihn in das Klima der Unendlichkeit zu tragen. Die Architekten des ewigen Guten haben nicht nur das Gebäude hinterlassen, sondern eine Kultur des Lebenlassens. Sie wussten, dass der Eigentümer des Besitzes nicht wir sind, sondern die gesamte Menschheit. Im nächsten Teil werden wir zu den fruchtbarsten Stationen dieses Netzwerkes der Barmherzigkeit reisen. Zu jenen riesigen Kesseln, die an den Toren von Hunger und Armut stehen, den Imarats, also Armenküchen. Bis wir uns in jener Welt wiedersehen, in der die Tische für jeden offen stehen und sich niemand einsam fühlt. Bleiben Sie auf dem Kurs des Guten, auf den Spuren der Barmherzigkeit. Eine Hand streckt sich aus, ein Leben verändert sich. Erst dann ist die Geschichte vollkommen.

0: sehen uns nächste Woche bei Die Geschichte einer Hand.
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In dieser Folge unserer Sendereihe Vermächtnis der türkischen Völker richten wir unseren Blick auf die weiten Ebenen Türkistans. In dieser uralten Landschaft, in der die Sonne die Erde langsam formt und die Nacht den Himmel beinahe bis in das Innere des Menschen herabneigt, besitzt die Verbindung zwischen Mensch und Leben eine weit tiefere Bedeutung als bloße Existenz. Im Mittelpunkt unserer Reise steht heute einer der stillsten, aber zugleich tiefgründigsten Erzähler der türkischen Welt, der Teppich. Der Teppich, der den Wind der Steppe, die Geduld der Wanderwege und den Wunsch nach einer Heimat in sich trägt, ist in der türkischen Welt weit mehr als nur ein Gebrauchsgegenstand. Er ist ein Gedächtnis, in das Leben selbst eingewebt wurde. Jeder Knoten bewahrt eine Erinnerung, jede Farbe eine Emotion. Die Freude einer Geburt, ebenso wie der Schmerz einer Trennung, werden Stich für Stich in den Teppich eingearbeitet. Als Produkt des nomadischen Lebens entstand der Teppich in den Steppen Türkistans. Er diente in den Jurten zugleich als Bodenbelag, Wandverkleidung und stiller Erzähler. Während er die Menschen vor Kälte schützte, vermittelte er ihnen auch ein Gefühl der Zugehörigkeit. Einer der ältesten Zeugen dieser tief verwurzelten Tradition ist der Pasilik-Teppich aus dem Altai-Gebirge, der auf das 5. Jahrhundert vor Christus datiert wird. Mit seinen Pferde- und Hirschmotiven trägt dieses einzigartige Werk die Ästhetik der türkischen Steppe bis in unsere Zeit. Im Laufe der Jahrhunderte verbreitete sich die Teppichkunst von Türkistan nach Anatolien, in den Kaukasus und über weite Teile der türkischen Welt. Während der Seldschuken- und osmanischen Zeit entwickelte sie sich zu einer bedeutenden Kunstform. Wenn man einen Teppich betrachtet, sieht man nicht nur ein Zuhause, sondern eine ganze Welt. Denn in türkischen Teppichen ist jedes Motiv ein Wort und jedes Muster ein Satz. Das Motiv des Lebensbaums symbolisiert die Kontinuität des Lebens und die Verbindung zwischen Erde und Himmel. Es erzählt von der Verwurzelung des Menschen und zugleich von seiner Reise ins Unendliche. Das Widerhornmotiv steht nicht nur für Stärke, sondern auch für Fruchtbarkeit, Produktivität und die Fortdauer des Lebens. Als Symbol eines in der Nomadenkultur hochgeschätzten Tieres trägt es zugleich eine stille Bitte an die Zukunft in sich. Das Ele Belinde-Motiv symbolisiert Weiblichkeit, Fruchtbarkeit, Arbeit und jene unsichtbare Kraft, die das Leben zusammenhält. Auch die Farben der Teppiche sind voller Bedeutung. Rot steht für Leben und Mut, Blau für den Himmel und Schutz. Schwarz für Tiefe und Weiß

0: Besonders in der seldschuken und osmanischen Zeit entwickelte sich Anatolien zu einem der bedeutendsten Zentren der türkischen Teppichkunst. Städte wie Konya, Uşak, Bergama, Sivas und Hereke waren nicht nur Orte der Teppichherstellung, sondern kulturelle Zentren dieser Kunstform. Jede Region spiegelte ihre Natur und Lebensweise in ihren Mustern wider. Während die Teppiche aus Hereke mit ihrer feinen Verarbeitung und hohen Knotendichte die Ästhetik der Paläste verkörpern, spiegeln die Teppiche der Yörük-Nomaden mit ihren freieren und geometrischen Mustern die Schlichtheit und Natürlichkeit des nomadischen Lebens wider. Auch in anderen Regionen der türkischen Welt lebt die Teppichkunst als reiche Tradition fort, die aus denselben Wurzeln hervorgegangen ist. Turkmenische Teppiche zeichnen sich durch ihre tiefen Rottöne und ihre dichte Webart aus. Buchara-Teppiche durch ihre geometrische Ordnung und aserbaidschanische Teppiche durch farbenfrohe, erzählende Motive. Was sie alle verbindet, sind Geduld und Hingabe. Jeder Teppich, dessen Herstellung Monate oder sogar Jahre dauern kann, ist eine stille Antwort auf die Vergänglichkeit der Zeit. Auch wenn er heute oft als dekorativer Gegenstand betrachtet wird, bleibt der Teppich in der türkischen Welt eine lebendige Kulturform. In jedem Knoten trägt er die Arbeit eines Menschen, in jedem Muster die Spuren der Vergangenheit und das gemeinsame Gedächtnis vieler Generationen. Lassen Sie uns nun einen Moment innehalten und nachdenken. Welche Geschichten tragen die Teppiche, auf denen wir sitzen, gehen oder die wir lediglich als Dekoration betrachten? Welcher Wind der Steppe hat sich in ihre Knoten eingewebt? Welche Hände einer Frau, welches Lachen eines Kindes oder welche Erschöpfung einer Wanderung verbirgt sich in ihnen? Vielleicht ist die Antwort ganz einfach. Der Teppich ist das auf dem Boden ausgebreitete Gedächtnis der türkischen Welt. Und wir leben weiterhin auf diesem Gedächtnis. In dieser Folge von Vermächtnis der türkischen Völker haben wir die Spuren der Zeit verfolgt, die sich zwischen den Fäden verbergen. Bis zur nächsten Folge, wenn wir erneut den Spuren eines weiteren Trägers unserer Kultur folgen.
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Merhaba, herzlich willkommen zu einer weiteren Folge unserer Sendereihe Highlights der türkischen Küche. In den vergangenen Wochen hatten wir Ihnen die regionalen Küchen von Türkiye vorgestellt. Diese Woche wollen wir eine kurze Pause einlegen und über etwas ganz Besonderes berichten. Heute möchten wir Ihnen die türkischen Vorspeisen, die sogenannten Meze, vorstellen. Die Vorspeisen haben in der türkischen Küche einen besonderen Stellenwert. Wenn Sie in Türkiye ein Restaurant besuchen, werden Ihnen in der Regel zunächst verschiedene Vorspeisen serviert. In diesem Programm möchten wir Ihnen einige der beliebtesten und bekanntesten Vorspeisen der türkischen Küche näher bringen. Vorspeisen werden meist in kleinen Portionen serviert und nehmen aufgrund ihrer Vielfalt und ihres Geschmacks einen besonderen Platz in der türkischen Esskultur ein. Ähnliche Traditionen gibt es auch in anderen Ländern. In Italien kennt man sie als Antipasti, in Frankreich als Hors d'oeuvre

und in Spanien als Tapas. Die genaue Entstehung der Vorspeisen ist nicht bekannt. Dennoch blickt diese kulinarische Tradition auf eine lange Geschichte zurück. Da Olivenöl seit Jahrhunderten im Mittelmeerraum verwendet wird, wird vermutet, dass viele der ersten Vorspeisen auf Olivenölbasis entstanden. Mit der Verbreitung des Olivenöls entwickelte sich auch die Esskultur weiter. Durch sein besonderes Aroma wurden die Speisen schmackhafter und länger haltbar. Nun möchten wir Ihnen einige der bekanntesten Vorspeisen der türkischen Küche vorstellen. Acılı ezme, also scharfe türkische Gewürzpaste. Sigara böreği, gefüllte Teigröllchen. Cacık, also Joghurt mit Gurken und Kräutern. Gefüllte Weinblätter. Yaprak sarma, kısır, anatolischer Bulgursalat. Spinat mit Schafskäse. Gefüllte Bulgurbällchen, also içli Köfte. Kaşık salatası, Löffelsalat. Ein besonderes Highlight unter den türkischen Vorspeisen ist die sogenannte Kaşık salatası, auf Deutsch Löffelsalat. An dieser Stelle möchten wir Ihnen das Rezept vorstellen. Zutaten für 4 Personen: 6 Tomaten, eine rote Zwiebel, ein Bund frische Minze, ein Bund glatte Petersilie, 80 Gramm Walnusskerne, 2 grüne Spitzpaprika, eine kleine Salatgurke. Für das Dressing: 1 Esslöffel Sumach, 1 Esslöffel Granatapfelsirup, 4 Esslöffel natives Olivenöl, 1 Esslöffel Essig, 1/2 Teelöffel Salz, 6 Esslöffel Granatapfelkerne. Zubereitung: Die Tomaten halbieren, Kerne und Flüssigkeit entfernen und anschließend fein würfeln. Die Paprika längs halbieren, entkernen und zunächst in feine Streifen, anschließend in kleine Würfel schneiden. Die rote Zwiebel schälen und fein würfeln. Alternativ können auch 2 Frühlingszwiebeln verwendet werden. Die Gurke schälen und das Kerngehäuse entfernen, damit der Salat nicht verwässert. Danach ebenfalls in kleine Würfel schneiden. Die Walnusskerne können optional in einer beschichteten Pfanne leicht angeröstet werden, anschließend grob hacken. Die Kräuter waschen, trocknen und fein hacken. Alle vorbereiteten Zutaten zusammen mit den Granatapfelkernen in eine große Schüssel geben. Für das Dressing Sumach, Granatapfelsirup, Olivenöl, Essig und Salz verrühren. Das Dressing erst kurz vor dem Servieren über den Salat geben und vorsichtig vermengen. Den Salat in kleinen Schalen servieren. Eine weitere beliebte Vorspeise der türkischen Küche ist Shakshuka, eine Vorspeise aus Auberginen, Tomaten, Kartoffeln und Joghurt. Die Zutaten sind 3 große Auberginen, 1 große Zwiebel, 2 mittelgroße Kartoffeln, 500 Gramm Joghurt, 20 Gramm frische Minze, 1 Dose Tomaten, 3 Knoblauchzehen, 1 Chilischote oder scharfe Peperoni, 2 Teelöffel Paprikapulver, 100 Milliliter Olivenöl. Jetzt zur Zubereitung. Den Backofen auf Grillfunktion oder starke Oberhitze vorheizen. Die Auberginen halbieren, die Schnittflächen mehrfach einschneiden und mit etwas Olivenöl bestreichen. Auf ein mit Backpapier belegtes Blech legen und zunächst 5 Minuten mit der Schnittfläche nach oben backen. Anschließend weitere 20 bis 25 Minuten mit der Schale nach oben garen. Die Oberfläche darf dabei leicht dunkel werden. Nach dem Backen die Auberginen mit einem feuchten Küchentuch abdecken und etwa 15 Minuten ruhen lassen. Danach das Fruchtfleisch mit einem Löffel herauslösen, leicht salzen und beiseite stellen. Den Knoblauch fein hacken oder zerdrücken und mit etwas Olivenöl vermischen. Die Zwiebel und die Chilischote fein hacken. Die Kartoffeln schälen und in etwa 1,5 cm große Würfel schneiden. Die Zwiebeln in Olivenöl anbraten, Kartoffeln, Chili und 2/3 der Knoblauchölmischung hinzufügen und etwa 10 Minuten weiterbraten. Danach die Tomaten zugeben und alles bei geschlossenem Deckel weitere 10 Minuten köcheln lassen, bis die Kartoffeln weich sind. Mit Salz und Paprikapulver abschmecken. Die Mischung darf ruhig kräftig und würzig sein, da sie später durch die Auberginen und den Joghurt gemildert wird. Nun die Auberginen vorsichtig unterheben, ohne sie stark zu zerkleinern. Die Masse in einem Auflaufform oder Glasschüssel

Löffel füllen und etwas Platz für die Joghurtschicht lassen. Den Joghurt mit dem restlichen Knoblauchöl, etwas Salz und der fein gehackten Minze vermengen und gleichmäßig über die Gemüsemischung verteilen. Mit einigen Minzblättern garnieren und mindestens eine Stunde im Kühlschrank ziehen lassen. Alternativ kann die Vorspeise auch lauwarm serviert werden. Es gibt zahlreiche Varianten dieses Gerichts, beispielsweise mit zusätzlichen Zucchini oder Paprika. Meine Damen und Herren, somit sind wir am Ende unseres Programms angelangt. Diese Woche haben wir Ihnen zwei besonders beliebte türkische Vorspeisen vorgestellt. Wir hoffen, Sie auch bei unserer nächsten Sendung wieder mit neuen und köstlichen Rezepten begrüßen zu dürfen. Auf Wiederhören!

Meine Damen und Herren, Sie hörten Ümit Sayın mit seinem Lied Hicran. Somit geht die deutschsprachige Sendung von TRT zu Ende. Die Sendung wurde von Esra Erdoğan und Hüseyin Bol moderiert. Mit dem Wunsch, Sie wieder antreffen zu können, sagen wir auf Wiederhören.

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0: Nun die Nachrichten.
1: Das Kabinett tritt heute unter Vorsitz von Präsident Recep Tayyip Erdogan im Präsidialkomplex in Ankara Beştepe zusammen. Auf der Tagesordnung des Kabinetts stehen die Auswirkungen des NATO-Gipfels, der unter der Schirmherrschaft von Ankara stattfand. Die jüngsten Entwicklungen in den Beziehungen zwischen Türkei und den USA sowie Themen der regionalen Sicherheit und der Wirtschaft werden erörtert. Die auf dem Gipfel getroffenen Entscheidungen werden bewertet. Den jüngsten Entwicklungen in den Beziehungen zwischen Ankara und Washington wird besondere Aufmerksamkeit gewidmet. Die Auswirkungen des Treffens zwischen Präsident Erdogan und US-Präsident Donald Trump werden geprüft. Die Aufhebung der Katar-Sanktionen, die Entwicklungen im Hinblick auf die Rückkehr von Türkei zum F-35-Kampfjet-Programm sowie Kooperationen in der Verteidigungsindustrie stehen auf der Tagesordnung. Die Themen Gaza, Iran und Wirtschaft werden ebenfalls behandelt. Auch regionale Entwicklungen werden im Kabinett in die Hand genommen. Die erneut eskalierenden Konflikte in der Region der Straße von Hormuz sowie die aktuelle Lage in Bezug auf den Iran werden unter dem Tagesordnungspunkt Sicherheit erörtert. Die Angriffe Israels auf den Gazastreifen, die humanitäre Lage und die Bemühungen um einen Waffenstillstand werden ebenfalls auf den Tisch gelegt. Auf der Tagesordnung des Kabinetts stehen zudem die im Rahmen des Ziels terrorfreies Türkei zu ergreifenden rechtlichen Maßnahmen sowie das Thema Wirtschaft.
0: Die japanische Regierung hat angekündigt, härtere Maßnahmen gegen ausländische Spionage zu ergreifen. In einem Bericht der New York Times wird behauptet, dass Japan zu einem russischen Spionagestützpunkt geworden sei. Kabinettssekretär Kihara Minoru erklärte, die Regierung sei sich des Berichts bewusst, wollte jedoch keine direkte Stellungnahme zu einzelnen Fällen abgeben. Er betonte jedoch, angesichts des sich rasch verändernden Sicherheitsumfelds erkennen wir die wachsende Notwendigkeit, ausländischen Geheimdienstaktivitäten entgegenzuwirken, die Japans nationale Sicherheit bedrohen. Japan müsse seine Spionageabwehr deutlich stärken. Laut dem Bericht nutze Russland Japans vergleichsweise schwache Spionagegesetze gezielt aus. Nach der russischen Invasion der Ukraine im Jahr 2022 seien zahlreiche aus westlichen Ländern ausgewiesene russische Agenten als Diplomaten oder Geschäftsleute getarnt nach Japan eingereist. Japan sei zu einem wichtigen Zentrum für russische Geheimdienstoperationen und die Beschaffung von Rüstungskomponenten geworden. Dem Bericht zufolge sollen 90% der russischen Raketen und Drohnen Bauteile japanischer Herkunft enthalten. Die russischen Spionageaktivitäten in Japan würden angeblich von einem verdeckt operierenden Mitarbeiter des Tokita-Büros der russischen Fluggesellschaft

0: Rasse von Hormus behindert zu haben.
1: Nach Angaben der iranischen Revolutionsgarden sei gegen zwei Schiffe eingegriffen worden, die versucht hätten, die Straße von Hormus ohne Genehmigung zu durchqueren, indem sie ihre eigenen Systeme abgeschaltet habe. Laut einer Erklärung der Revolutionsgarden wurde in der Straße von Hormus gegen zwei Schiffe vorgegangen. Es wurde bekannt, dass die betreffenden Schiffe ihre Systeme abgeschaltet hatten und versucht hatten, die Straße von Hormus außerhalb der von Iran festgelegten Route zu passieren, woraufhin die Revolutionsgarden beide Schiffe angehalten hatten. Angesichts dieser Entwicklung wurde berichtet, dass das US-Militär einen Angriff auf die Südküste des Iran durchgeführt habe und die iranischen Streitkräfte als Vergeltungsmaßnahme Raketen- und Treibstofflager auf dem Prinz Hassan Luftwaffenstützpunkt in Jordanien mit Raketen und Drohnen angegriffen hätten.

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1: Die Hitzewelle im Mai und Juni hat in Großbritannien zum Tod von mehr als 2700 Menschen geführt. Im Rahmen der von internationalen Wissenschaftlern gegründeten Organisation World Weather Attribution, WWA, haben Forscher des Imperial College London, des britischen Wetterdienstes und der London School of Hygiene und Tropical Medicine die Auswirkungen der Rekordhitzeperioden im Mai und Juni in England und Wales auf die Sterblichkeit analysiert. Demnach wurden im Mai 550 Todesfälle mit den extremen Hitzewellen in Verbindung gebracht. Die Temperaturen stiegen im Mai auf bis zu 35,1 Grad und erreichten damit einen Rekordwert für diesen Monat. Insbesondere aufgrund der Hitzewelle in der zweiten Junihälfte wurden schätzungsweise 2200 Todesfälle verzeichnet. Während der Hitzewelle im vergangenen Monat hatte das Met Office mindestens dreimal hintereinander die höchste Warnstufe Rot ausgerufen und vor den gesundheitlichen Auswirkungen und Temperaturen gewarnt. Somit wird geschätzt, dass die Hitzewellen im Mai und Juni in England und Wales zu mehr als 2700 Todesfällen geführt haben. Der Juni 2026 war der heißeste Juni seit Beginn der Aufzeichnungen in England. In einigen Regionen stiegen die Temperaturen auf über 36 Grad. Im Juni, als Westeuropa die heftigsten Hitzewellen erlebte, wurden in Deutschland etwa 5500, in Frankreich 2000 und in Belgien 1200 Todesfälle mit den hohen Temperaturen in Verbindung gebracht.
2: In Venezuela ist die Zahl der Todesopfer nach den beiden schweren Erdbeben von 24. Juni auf 4490 gestiegen. Der Präsident der venezolanischen Nationalversammlung, Jorge Rodriguez, äußerte sich in den sozialen Medien zu den Erdbeben und erklärte, dass die Zahl der Todesopfer um 157 auf 4490 gestiegen sei. Die Zahl der Verletzten betrage 16.740. Nach den Erdbeben sei humanitäre Hilfe an 120.794 Familien geliefert worden und die Zahl der provisorischen Zeltstädte in den Bundesstaaten La Guaira, Caracas und Miranda, wo die meisten Opfer zu beklagen waren, auf 108 gestiegen. Laut nationalen Medienberichten hat die venezolanische Regierung mit der biometrischen Volkszählung begonnen, um den Wohnraumbedarf nach der Erdbebenkatastrophe genau zu ermitteln. Die Regierung geht nach ersten Einschätzungen davon aus, dass etwa 25.000 neue Wohnungen gebaut werden müssen. Zwei schwere Erdbeben erschütterten Venezuela. Am 24. Juni waren in Venezuela innerhalb von 39 Sekunden zwei Erdbeben der Stärke 7,2 und 7,5 registriert worden.
1: Syriens Präsident Ahmed al-Shara hat den Beginn eines neuen Kapitels als das neu gewählte Parlament des Landes zum ersten Mal seit dem Sturz der Diktatur von Bashar al-Assad im Jahr 2024 zusammentrat, begrüßt. In seiner Ansprache an die Abgeordneten rief Shara zur Verantwortungsbewusstsein und Kompetenz auf. Er forderte sie auf, den Dialog zu stärken, die Rechtsstaatlichkeit zu wahren und die staatlichen Institutionen zu schützen.

0: Die neue Volksversammlung mit 210 Mitgliedern umfasst 70 vom Präsidenten ernannte Mitglieder. 15 von ihnen sind Frauen. Das Parlament ist für die Ausarbeitung von Gesetzen, die Verabschiedung des Staatshaushaltes, die Ratifizierung internationaler Verträge und die Überwachung der vierjährigen Übergangsphase Syriens zuständig.
1: Israel hat Pläne zum Bau von rund 450 illegalen Siedlungswohnungen im palästinensischen Viertel Umlison im besetzten Ost-Jerusalem genehmigt. Die israelische Menschenrechtsorganisation Ir Amim erklärt, das Projekt sei nach zweijährigem Stillstand wieder aufgenommen worden. Die Organisation bezeichnet den Plan als beispiellos und warnt, dass dadurch rund 2000 illegale israelische Siedler untergebracht und die Bevölkerungsstruktur des Gebiets erheblich verändert werden könnten. Die Vereinten Nationen erklären, israelische Siedlungen in den besetzten palästinensischen Gebieten seien völkerrechtswidrig und schwächten die Aussichten auf eine Zwei-Staaten-Lösung.
0: Sie hörten die Nachrichten.
1: Sie hören Old Ramadan von Sinet Salih und Inan Kırdar.

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1: Stiftung, der Aspekt des ewigen Guten. Die Seele der Stiftungszivilisation liegt zwischen den Zeilen jener rechtlichen Dokumente verborgen, die man als Wakfi, also als Stiftungsurkunde, bezeichnet. Diese Zeilen beweisen bisweilen, wie weit die Vorstellungskraft und das Mitgefühl eines Menschen reichen können. In einer Wakfi aus dem 16. Jahrhundert wurde für den klirrend kalten Winter Istanbul Folgendes festgelegt. Es ist Asche auf die Wege zu streuen, damit die Kinder auf dem Weg zur Schule nicht ausrutschen und hinfallen. In einer anderen wird verlangt, um zu verhindern, dass Bedienstete, die versehentlich Geschirr zerbrechen, von ihren Dienstherren gescholten werden, ist der Schaden zu ersetzen. Für den modernen Menschen ist Eigentum ein Werkzeug der Macht und des Anhäufens. Wir schreiben unseren Namen auf alles, was wir besitzen, klammern uns fest daran und verspüren Bitternis, wenn wir diese Welt eines Tages verlassen und alles zurücklassen müssen. Auf diesem Boden wurde jedoch vor Jahrhunderten ein System errichtet, das die Natur des Eigentums veränderte. Der Name dieses Systems war Stiftung. Die Stiftung ist nicht bloß eine Wohltätigkeitsorganisation, sie ist die Vision einer Zivilisation, in der die Menschheit das Streben nach dem Ich der Liebe zum Wir opfert. Heute sprechen wir darüber, wie ein Besitz Ewigkeit erlangt, wie sich Geld in Barmherzigkeit verwandelt und welche tiefen Spuren der Begriff Wakf, also Stiftung, in unserer Seele hinterlässt. Das Herz dieses Systems speist sich aus der Quelle der Sadaqai Jariya, also fortwirkende Almosenspende, im islamischen Recht. Sadaqai Jariya bedeutet fließendes Gutes. Dem Glauben nach bleibt das Tatenregister eines Menschen selbst nach seinem Tod geöffnet, solange die von ihm vollbrachte gute Tat fortwirkt. Sei es ein Baum, in dessen Schatten sich Menschen abkühlen, eine Quelle, aus der sie trinken, oder eine Madrasa, also Lehranstalt, in der sie Wissen erlangen. Solange das Wasser desjenigen fließt, der einen Brunnen grub, und solange das Wissen desjenigen sich verbreitet, der eine Schule gründete, schließt sich das Buch des Stifters nicht. Eben dieser Glaube hat in der Epoche von den Seldschuken bis hin zu den Osmanen eine solche gesellschaftliche Architektur hervorgebracht, dass das Mitgefühl der Stiftungen selbst die entlegensten Winkel erreichte, die der Staat nicht erreichen konnte. Dies bedeutet, dass jede Phase eines Lebens durch das Erbe geehrt wird, das jemand vor ihm hinterlassen hat. Von dem Moment an, in dem ein Besitz gestiftet wird, gehört er nicht mehr einer Privatperson, sondern gilt als Eigentum Gottes. Er kann weder verkauft, übertragen noch gepfändet werden. Er ist von da an bis zum jüngsten Tag das Recht des Waisenkindes und der Proviant des Reisenden. Wakuf bedeutet etymologisch anhalten oder stillstehen. Doch eine Stiftung steht nicht still, im Gegenteil. Sie ist eine Form des Guten, die durch die Zeit fließt. Sie ist der Akt, bei dem ein Mensch sein Hab und Gut sowie seinen Verdienst dem Eigennutz entzieht und in den Dienst der Gesellschaft stellt. Und diese Zuwendung ist keine einmalige Spende, sondern eine Absicht, die für die Ewigkeit geschrieben wurde. Der Mensch betritt die Bühne der Welt nur ein einziges Mal, leistet seinen Beitrag und geht wieder. Manch einer hinterlässt nur einen Namen, ein anderer eine riesige Lehre. Auf dem alten Boden Anatoliens sind jedoch solche Seelen entsprossen, dass ihr Atem an der Schale eines Brunnens, ihr Gebete im Stein einer Madrasa und ihr Mitgefühl im Lächeln eines Waisenkindes weiterleben, auch wenn sie selbst gegangen sind. An der Spitze dieser Stiftungskultur steht jener gigantische Name, der ein Zeitalter schloss und ein neues eröffnete. Fatih Sultan Mehmet Han, also Sultan Mehmet der Eroberer. Er hat Istanbul nicht nur mit seinem Schwert erobert, sondern es auch mit seiner Barmherzigkeit versiegelt. Fatih erhob das Stiftungswesen von einer reinen Hilfsmaßnahme zur Gewissensordnung des Imperiums. Seine berühmte Stiftungsurkunde aus dem Jahr 1470 gilt noch heute als Gipfel der sozialen Gerechtigkeit. Lassen wir uns auf die Zahlen

jener Stiftungswunder ein, auf das Vermächtnis, das Fatih mit seinen eigenen zitternden niederschrieb. Ich, der Eroberer Istanbuls, der schwache Diener Mehmet. Ich habe für jede Straße Istanbuls zwei Personen ernannt. Diese sollen täglich mit einem Gefäß in den Händen durch die Straßen ziehen. Sie sollen an die Türen derer klopfen, die krank sind, nicht aus dem Bett aufstehen und hieraus nicht verlassen können. Sie sollen Salbe auf ihre Wunden streichen und sie sättigen. Wenn nötig, sollen sie sie auf den Armen tragen und ins Krankenhaus bringen. Und die von mir ernannten Personen sollen im Winter bei Schnee und Unwetter den Witwen, denen das Holz ausgegangen ist, heimlich Holz vor die Tür legen, auf dass in dieser Residenzstadt kein Diener Gottes hungrig, obdachlos und einsam bleibe. Wenn dies vernachlässigt wird, lastet die Sünde bis zum jüngsten Tag auf meinem Hals. Man bedenke, ein Imperator macht den Schmerz des Kranken in der entlegensten Gasse der von ihm eroberten Stadt zum Kummer seines eigenen Schlafes. Dies ist das Verständnis von Sadakai Jahir. Fatih hat nicht nur Gebäude gestiftet, er hat die Macht des Staates und das Mitgefühl in einem einzigen Schmelztiegel vereint. Durch die Hand der Frauen hat der Begriff der Stiftung eine Ästhetik des Mitgefühls angenommen. Der Anteil der Frauen, die im Osmanischen Reich Stiftungen gründeten, ist bewundernswert. Die Frauen und Töchter des Sultans lebten keineswegs nur in Palästen, sie drückten jedem Fleckchen Erde des Imperiums ein Siegel mütterlicher Fürsorge auf. Die elegantesten und berührenden Seiten dieses Reiches der Barmherzigkeit wurden von Frauen geschrieben. Sie nutzten ihren Reichtum nicht für persönlichen Prunk, sondern um Festungen des Mitgefühls zu errichten. Allen voran steht Besmi Alem Valide Sultan, die als die Mutter Istanbuls gilt. Diese erhabene Dame, Ehefrau von Sultan Mahmud II. Und Mutter von Sultan Abdülmecid, ging mit dem von ihr im Jahr 1845 gegründeten Gureybar Krankenhaus, also Krankenhaus für die Mittellosen, mit goldenen Buchstaben in die Medizingeschichte ein. Ihre Stiftungsurkunde gleicht weniger dem Erlass eines Herrschers als vielmehr dem Vermächtnis einer Mutter. Sie vertraute ihrer Stiftung nicht nur den Körper, sondern auch die Würde der Mittellosen an, die Zuflucht im Krankenhaus suchten. Jede Seele, die Zuflucht in unserem Krankenhaus sucht, soll ohne Ansehen ihrer Religion oder Sprache wie ein Ehrengast behandelt werden. Ihr soll die frischeste Medizin und die süßeste Frucht gereicht werden. Pfleger und Ärzte sollen den Patienten mit der Feinfühligkeit einer leiblichen Mutter begegnen. Wenn ein Patient genesen ist und angibt, keinen Ort zu haben, an den er gehen kann, so soll man ihm neue Kleider nähen, ihm Taschengeld in die Tasche stecken und er soll so lange als Gast meiner Stiftung gelten, bis ihm eine Unterkunft bereitgestellt wird. Es sei nicht vergessen, das Gebet eines Mittellosen bringt die sieben Himmel zum Erben. Besmi Alem hat nicht nur Geld, sondern ihr Gewissen gestiftet. Jeder Stein, der durch ihre Hand emporstieg, ist im Grunde eine weggewischte Träne eines Armen. Jeder Atemzug, der heute in den Krankenhäusern Chapa und Jerrah Pascha Genesung findet, ist in Wahrheit ein Echo dieser Worte, die vor 180 Jahren geschrieben wurden. Und einer der modernsten systematischen Helden des Guten, Yusuf Ziya Pascha. Als er im Jahr 1863 die Cemiyeti Tedrisi Islami, also Islamische Bildungsgesellschaft, gründete, die heutige Darüşşafaka, vollbrachte er eine Revolution. Gemeinsam mit seinen Freunden Gazi Muhtar Pascha und Bidin Tevfik Pascha setzten sie das Konzept der Chancengleichheit in der Bildung in die Realität um, noch bevor die Welt diesen Begriff überhaupt kannte. Dieses Werk erhob sich durch den unerschütterlichen Glauben von Yusuf Ziya Pascha. Die Bildung eines Waisenkindes ist die Zukunft einer Nation. Jeder Wissenschaftler und jeder Künstler, der heute dort seinen Abschluss macht, ist eine Frucht jenes ewigen Traums, den Yusuf Ziya Pascha vor 162 Jahren ins Leben rief. Die Gerechtigkeit von Fatih, das Mitgefühl von Besmi Alem, die Vision von Yusuf Ziya Pascha und so viele andere, die wir ja gar nicht alle aufzählen können. Diese Namen wussten, dass Besitz vergänglich, das Gute jedoch beständig ist. Sie machten Geld nicht zum Zweck, sondern zu einem Werkzeug, das zum Paradies und in die Herzen führt. Sie hängten kein Schloss vor die Türen ihrer Stiftungen, sondern ein Schild mit der Aufschrift »Treten Sie ein«. Wenn wir heute an diesen alten Gebäuden und jenen moosbewachsenen Brunnen vorbeigehen, grüßen wir nicht nur den Stein, sondern das

0: Vermächtnis dieser Riesenseelen. Die Stiftung ist eine nicht zu löschende Fackel, die das Gestern mit dem Heute verbindet und das Heute in das Morgen trägt. Und diese Fackel wird so lange weiterbrennen, wie wir den Kummer anderer zu unserem eigenen machen. Dank des Stiftungssystems wurde der Egoismus des Privateigentums gebrochen und die gesellschaftliche Solidarität zu einer Lebensform. In dieser Zivilisation ist niemand der alleinige Herrscher über das, was er besitzt. In diesem Besitz haben auch der Nachbar, der Reisende, der Vogel und derjenige, der erst in Zukunft geboren wird, ein Recht. Die Strukturen, die wir in der modernen Welt als Nichtregierungsorganisation, kurz NGOs, bezeichnen, sind im Grunde die Schatten dieser gigantischen Platane, die bis in die Gegenwart ragen. Der Begriff der Stiftung flüstert uns etwas zu. Der Mensch wächst nicht durch das, was er konsumiert, sondern durch das, was er darbringt. Wenn wir heute Wasser aus diesen alten Brunnen trinken und im Schatten dieser jahrhundertealten Mätressen wandeln, sind wir in Wahrheit Zeugen eines ewigen Vertrages. Die Stiftung ist ein System, das die eiskalte Kälte des Todes mit der Wärme des Guten besiegt. Wenn der Name eines Menschen Jahrhunderte später im Stipendium eines Studenten, in der Medizin eines Kranken oder im Pflasterstein einer Straße weiterlebt, dann ist dieser Mensch in Wahrheit niemals gestorben. Eine Stiftung bedeutet, den Besitz aus der vergänglichen Welt zu retten und ihn in das Klima der Unendlichkeit zu tragen. Die Architekten des ewigen Guten haben nicht nur das Gebäude hinterlassen, sondern eine Kultur des Lebenlassens. Sie wussten, dass der Eigentümer des Besitzes nicht wir sind, sondern die gesamte Menschheit. Im nächsten Teil werden wir zu den fruchtbarsten Stationen dieses Netzwerkes der Barmherzigkeit reisen. Zu jenen riesigen Kesseln, die an den Toren von Hunger und Armut stehen, den Imarats, also Armenküchen. Bis wir uns in jener Welt wiedersehen, in der die Tische für jeden offen stehen und sich niemand einsam fühlt. Bleiben Sie auf dem Kurs des Guten, auf den Spuren der Barmherzigkeit. Eine Hand streckt sich aus, ein Leben verändert sich. Erst dann ist die Geschichte vollkommen. Wir sehen uns nächste Woche bei Die Geschichte einer Hand.
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0: In dieser Folge unserer Sendereihe Vermächtnis der türkischen Völker richten wir unseren Blick auf die weiten Ebenen Türkistans. In dieser uralten Landschaft, in der die Sonne die Erde langsam formt und die Nacht den Himmel beinahe bis in das Innere des Menschen herabneigt, besitzt die Verbindung zwischen Mensch und Leben eine weit tiefere Bedeutung als bloße Existenz. Im Mittelpunkt unserer Reise steht heute einer der stillsten, aber zugleich tiefgründigsten Erzähler der türkischen Welt, der Teppich. Der Teppich, der den Wind der Steppe, die Geduld der Wanderwege und den Wunsch nach einer Heimat in sich trägt, ist in der türkischen Welt weit mehr als nur ein Gebrauchsgegenstand. Er ist ein Gedächtnis, in das Leben selbst eingewebt wurde. Jeder Knoten bewahrt eine Erinnerung, jede Farbe eine Emotion. Die Freude einer Geburt, ebenso wie der Schmerz einer Trennung, werden Stich für Stich in den Teppich eingearbeitet. Als Produkt des nomadischen Lebens entstand der Teppich in den Steppen Türkistans. Er diente in den Jurten zugleich als Bodenbelag, Wandverkleidung und stiller Erzähler. Während er die Menschen vor Kälte schützte, vermittelte er ihnen auch ein Gefühl der Zugehörigkeit. Einer der ältesten Zeugen dieser tief verwurzelten Tradition ist der Pasirik-Teppich aus dem Altai-Gebirge, der auf das 5. Jahrhundert vor Christus datiert wird. Mit seinen Pferde- und Hirschmotiven trägt dieses einzigartige Werk die Ästhetik der türkischen Steppe bis in unsere Zeit. Im Laufe der Jahrhunderte verbreitete sich die Teppichkunst von Türkistan nach Anatolien, in den Kaukasus und über weite Teile der türkischen Welt. Während der Seldschuken- und osmanischen Zeit entwickelte sie sich zu einer bedeutenden Kunstform. Wenn man einen Teppich betrachtet, sieht man nicht nur ein Zuhause, sondern eine ganze Welt. Denn in türkischen Teppichen ist jedes Motiv ein Wort und jedes Muster ein Satz. Das Motiv des Lebensbaums symbolisiert die Kontinuität des Lebens und die Verbindung zwischen Erde und Himmel. Es erzählt von der Verwurzelung des Menschen und zugleich von seiner Reise ins Unendliche. Das Widerhornmotiv steht nicht nur für Stärke, sondern auch für Fruchtbarkeit, Produktivität und die Fortdauer des Lebens. Als Symbol eines in der Nomadenkultur hochgeschätzten Tieres trägt es zugleich eine stille Bitte an die Zukunft in sich. Das Ele Belinde-Motiv symbolisiert Weiblichkeit, Fruchtbarkeit, Arbeit und jene unsichtbare Kraft, die das Leben zusammenhält. Auch die Farben der Teppiche sind voller Bedeutung. Rot steht für Leben und Mut, Blau für den Himmel und Schutz, Schwarz für Tiefe und Weiß für Reinheit. In der türkischen Welt ist das Teppichweben nicht nur ein Handwerk, sondern ein Ritual, das von Generation zu Generation weitergegeben wird. Frauen verbinden mit ihren Knoten nicht nur Fäden, sondern auch die Geschichten ihrer Familien. Deshalb symbolisieren die Bordüren eines Teppichs die Grenzen des Lebens, während sein Mittelteil das Leben selbst darstellt. So wird der Teppich zu einem stillen Gedächtnis, das die Weltanschauung der türkischen Kultur widerspiegelt. Besonders in der Seldschuken- und osmanischen Zeit entwickelte sich Anatolien zu einem der bedeutendsten Zentren der türkischen Teppichkunst. Städte wie Konya, Uşak, Bergama, Sivas und Hereke waren nicht nur Orte der Teppichherstellung, sondern kulturelle Zentren dieser Kunstform. Jede Region spiegelte ihre Natur und Lebensweise in ihren Mustern wider. Während die Teppiche aus Hereke mit ihrer feinen Verarbeitung und hohen Knotendichte die Ästhetik der Paläste verkörpern, spiegeln die Teppiche der Jürik-Nomaden mit ihren freieren und geometrischen Mustern die Schlichtheit und Natürlichkeit des nomadischen Lebens wider. Auch in anderen Regionen der türkischen Welt lebt die Teppichkunst als reiche Tradition fort, die aus denselben Wurzeln hervorgegangen ist. Turkmenische Teppiche zeichnen sich durch ihre tiefen Rottöne und ihre dichte Webart aus. Buchara-Teppiche durch ihre geometrische Ordnung und aserbaidschanische Teppiche durch farbenfrohe, erzählende Motive. Was sie alle verbindet, sind Geduld und Hingabe. Jeder Teppich, dessen Herstellung Monate oder sogar Jahre dauern kann, ist eine stille Antwort auf die Vergänglichkeit der Zeit. Auch wenn er heute oft als dekorativer Gegenstand betrachtet wird, bleibt der Teppich in der türkischen Welt eine lebendige Kulturform. In jedem Knoten trägt er die Arbeit eines Menschen, in jedem Muster die Spuren der Vergangenheit und das gemeinsame Gedächtnis vieler Generationen. Lassen Sie uns nun einen Moment innehalten und nachdenken. Welche Geschichten tragen die Teppiche, auf denen wir sitzen, gehen oder die wir lediglich als Dekoration betrachten? Welcher Wind der Steppe hat sich in ihre Knoten eingewebt? Welche Hände einer Frau, welches Lachen eines Kindes oder welche Erschöpfung einer Wanderung verbirgt sich in ihnen? Vielleicht ist die Antwort ganz einfach. Der Teppich ist das auf dem Boden ausgebreitete Gedächtnis der türkischen Welt. Und wir leben weiterhin auf diesem Gedächtnis. In dieser Folge von Vermächtnis der türkischen Völker haben wir die Spuren der Zeit verfolgt, die sich zwischen den Fäden verbergen. Bis zur nächsten Folge, wenn wir erneut den Spuren eines weiteren Trägers unserer Kultur folgen.
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Merhaba, herzlich willkommen zu einer weiteren Folge unserer Sendereihe Highlights der türkischen Küche. In den vergangenen Wochen hatten wir Ihnen die regionalen Küchen von Türkiye vorgestellt. Diese Woche wollen wir eine kurze Pause einlegen und über etwas ganz Besonderes berichten. Heute möchten wir Ihnen die türkischen Vorspeisen, die sogenannten Meze, vorstellen. Die Vorspeisen haben in der türkischen Küche einen besonderen Stellenwert. Wenn Sie in Türkiye ein Restaurant besuchen, werden Ihnen in der Regel zunächst verschiedene Vorspeisen serviert. In diesem Programm möchten wir Ihnen einige der beliebtesten und bekanntesten Vorspeisen der türkischen Küche näher bringen. Vorspeisen werden meist in kleinen Portionen serviert und nehmen aufgrund ihrer Vielfalt und ihres Geschmacks einen besonderen Platz in der türkischen Esskultur ein. Ähnliche Traditionen gibt es auch in anderen Ländern. In Italien kennt man sie als Antipasti, in Frankreich als hors d'oeuvre und in Spanien als Tapas. Die genaue Entstehung der Vorspeisen ist nicht bekannt. Dennoch blickt diese kulinarische Tradition auf eine lange Geschichte zurück. Da Olivenöl seit Jahrhunderten im Mittelmeerraum verwendet wird, wird vermutet, dass viele der ersten Vorspeisen auf Olivenölbasis entstanden. Mit der Verbreitung des Olivenöls entwickelte sich auch die Esskultur weiter. Durch sein besonderes Aroma wurden die Speisen schmackhafter und länger haltbar. Nun möchten wir Ihnen einige der bekanntesten Vorspeisen der türkischen Küche vorstellen. Acılı ezme, also scharfe türkische Gewürzpaste. Sigara böreği, gefüllte Teigröllchen. Cacık, also Joghurt mit Gurken und Kräutern. Gefüllte Weinblätter. Yaprak sarma, kısır, anatolischer Bulgursalat. Spinat mit Schafskäse. Gefüllte Bulgurbällchen, also İçliköfte. Kaşık salatası, Löffelsalat. Ein besonderes Highlight unter den türkischen Vorspeisen ist die sogenannte Kaşık salatası, auf Deutsch Löffelsalat. An dieser Stelle möchten wir Ihnen das Rezept vorstellen. Zutaten für 4 Personen: 6 Tomaten, eine rote Zwiebel, ein Bund frische Minze, ein Bund glatte Petersilie, 80 Gramm Walnusskerne, 2 grüne Spitzpaprika, eine kleine Salatgurke. Für das Dressing: 1 Esslöffel Sumach, 1 Esslöffel Granatapfelsirup, 4 Esslöffel natives Olivenöl, 1 Esslöffel Essig, 1/2 Teelöffel Salz, 6 Esslöffel Granatapfelkerne. Zubereitung: Die Tomaten halbieren, Kerne und Flüssigkeit entfernen und anschließend fein würfeln. Die Paprika längs halbieren, entkernen und zunächst in feine Streifen, anschließend in kleine Würfel schneiden. Die rote Zwiebel schälen und fein würfeln. Alternativ können auch 2 Frühlingszwiebeln verwendet werden. Die Gurke schälen und das Kerngehäuse entfernen, damit der Salat nicht verwässert. Danach ebenfalls in kleine Würfel schneiden. Die Walnusskerne können optional in einer beschichteten Pfanne leicht angeröstet werden, anschließend grob hacken. Die Kräuter waschen, trocknen und fein hacken.

Alle vorbereiteten Zutaten zusammen mit den Granatapfelkernen in eine große Schüssel geben. Für das Dressing Sumach Granatapfelsirup, Olivenöl, Essig und Salz verrühren. Das Dressing erst kurz vor dem Servieren über den Salat geben und vorsichtig vermengen. Den Salat in kleinen Schalen servieren. Eine weitere beliebte Vorspeise der türkischen Küche ist Shakshuka, eine Vorspeise aus Auberginen, Tomaten, Kartoffeln und Joghurt. Die Zutaten sind 3 große Auberginen, 1 große Zwiebel, 2 mittelgroße Kartoffeln, 500 Gramm Joghurt, 20 Gramm frische Minze, 1 Dose Tomaten, 3 Knoblauchzehen, 1 Chilischote oder scharfe Peperoni, 2 Teelöffel Paprikapulver, 100 Milliliter Olivenöl. Jetzt zur Zubereitung. Den Backofen auf Grillfunktion oder starke Oberhitze vorheizen. Die Auberginen halbieren, die Schnittflächen mehrfach einschneiden und mit etwas Olivenöl bestreichen. Auf ein mit Backpapier belegtes Blech legen und zunächst 5 Minuten mit der Schnittfläche nach oben backen. Anschließend weitere 20 bis 25 Minuten mit der Schale nach oben garen. Die Oberfläche darf dabei leicht dunkel werden. Nach dem Backen die Auberginen mit einem feuchten Küchentuch abdecken und etwa 15 Minuten ruhen lassen. Danach das Fruchtfleisch mit einem Löffel herauslösen, leicht salzen und beiseite stellen. Den Knoblauch fein hacken oder zerdrücken und mit etwas Olivenöl vermischen. Die Zwiebel und die Chilischote fein hacken. Die Kartoffeln schälen und in etwa 1,5 cm große Würfel schneiden. Die Zwiebeln in Olivenöl anbraten, Kartoffeln, Chili und 2/3 der Knoblauchölmischung hinzufügen und etwa 10 Minuten weiterbraten. Danach die Tomaten zugeben und alles bei geschlossenem Deckel weitere 10 Minuten köcheln lassen, bis die Kartoffeln weich sind. Mit Salz und Paprikapulver abschmecken. Die Mischung darf ruhig kräftig und würzig sein, da sie später durch die Auberginen und den Joghurt gemildert wird. Nun die Auberginen vorsichtig unterheben, ohne sie stark zu zerkleinern. Die Masse in einem Auflaufform oder Glasschüssel füllen und etwas Platz für die Joghurtschicht lassen. Den Joghurt mit dem restlichen Knoblauchöl, etwas Salz und der fein gehackten Minze vermengen und gleichmäßig über die Gemüsemischung verteilen. Mit einigen Minzblättern garnieren und mindestens 1 Stunde im Kühlschrank ziehen lassen. Alternativ kann die Vorspeise auch lauwarm serviert werden. Es gibt zahlreiche Varianten dieses Gerichts, beispielsweise mit zusätzlichen Zucchini oder Paprika. Meine Damen und Herren, somit sind wir am Ende unseres Programms angelangt. Diese Woche haben wir Ihnen 2 besonders beliebte türkische Vorspeisen vorgestellt. Wir hoffen, Sie auch bei unserer nächsten Sendung wieder mit neuen und köstlichen Rezepten begrüßen zu dürfen. Auf Wiederhören!

Meine Damen und Herren, somit geht die deutschsprachige Sendung von THT zu Ende. Die Sendung wurde von Esra Erdogan und Hüseyin Bol moderiert. Mit dem Wunsch, Sie wieder antreffen zu können, sagen wir auf Wiederhören.

0: Liebe Hörerinnen und Hörer, hier ist der Kurzwellensender, die Stimme von Türkiye. Im Studio in Ankara begrüßen Sie
1: Hüseyin Bol
0: und Esra Erdoğan. Sie empfangen unsere Morgensendung über die Satelliten Türksat 3a, Türksat 4a und Galaxy 19. Unsere Mittagssendung im 19-Meter-Band auf 15.350 kHz und unsere Abendsendung im 31-Meter-Band auf 9.840 kHz. In unserer einstündigen Sendung bringen wir nach den Nachrichten die Sendereihen Hände der Hoffnung, Vermächtnis der türkischen Völker und Highlights der türkischen Küche sowie türkische Musik.

0: Nun die Nachrichten.
1: Das Kabinett tritt heute unter Vorsitz von Präsident Recep Tayyip Erdogan im Präsidialkomplex in Ankara Beştepe zusammen. Auf der Tagesordnung des Kabinetts stehen die Auswirkungen des NATO-Gipfels, der unter der Schirmherrschaft von Ankara stattfand. Die jüngsten Entwicklungen in den Beziehungen zwischen Türkei und den USA sowie Themen der regionalen Sicherheit und der Wirtschaft werden erörtert. Die auf dem Gipfel getroffenen Entscheidungen werden bewertet. Den jüngsten Entwicklungen in den Beziehungen zwischen Ankara und Washington wird besondere Aufmerksamkeit gewidmet. Die Auswirkungen des Treffens zwischen Präsident Erdogan und US-Präsident Donald Trump werden geprüft. Die Aufhebung der Katar-Sanktionen, die Entwicklungen im Hinblick auf die Rückkehr von Türkei zum F-35-Kampfjet-Programm sowie Kooperationen in der Verteidigungsindustrie stehen auf der Tagesordnung. Die Themen Gaza, Iran und Wirtschaft werden ebenfalls behandelt. Auch regionale Entwicklungen werden im Kabinett in die Hand genommen. Die erneut eskalierenden Konflikte in der Region der Straße von Hormuz sowie die aktuelle Lage in Bezug auf den Iran werden unter dem Tagesordnungspunkt Sicherheit erörtert. Die Angriffe Israels auf den Gazastreifen, die humanitäre Lage und die Bemühungen um einen Waffenstillstand werden ebenfalls auf den Tisch gelegt. Auf der Tagesordnung des Kabinetts stehen zudem die im Rahmen des Ziels terrorfreies Türkei zu ergreifenden rechtlichen Maßnahmen sowie das Thema Wirtschaft.
0: Die japanische Regierung hat angekündigt, härtere Maßnahmen gegen ausländische Spionage zu ergreifen. In einem Bericht der New York Times wird behauptet, dass Japan zu einem russischen Spionagestützpunkt geworden sei. Kabinettssekretär Kihara Minoru erklärte, die Regierung sei sich des Berichts bewusst, wollte jedoch keine direkte Stellungnahme zu einzelnen Fällen abgeben. Er betonte jedoch, angesichts des sich rasch verändernden Sicherheitsumfelds erkennen wir die wachsende Notwendigkeit, ausländischen Geheimdienstaktivitäten entgegenzuwirken, die Japans nationale Sicherheit bedrohen. Japan müsse seine Spionageabwehr deutlich stärken. Laut dem Bericht nutze Russland Japans vergleichsweise schwache Spionagegesetze gezielt aus. Nach der russischen Invasion der Ukraine im Jahr 2022 seien zahlreiche aus westlichen Ländern ausgewiesene russische Agenten als Diplomaten oder Geschäftsleute getarnt nach Japan eingereist. Japan sei zu einem wichtigen Zentrum für russische Geheimdienstoperationen und die Beschaffung von Rüstungskomponenten geworden. Dem Bericht zufolge sollen 90% der russischen Raketen und Drohnen Bauteile japanischer Herkunft enthalten. Die russischen Spionageaktivitäten in Japan würden angeblich von einem verdeckt operierenden Mitarbeiter des Tokita-Büros der russischen Fluggesellschaft Airflot koordiniert. Da direkte Exporte nach Russland aus Japan stark eingeschränkt sind, erfolge die Lieferung der Ausrüstung, dem Bericht zufolge, über Scheinführungen.

0: Firmen und Drittländer wie Vietnam, Usbekistan und Sri Lanka.
1: Der Iran hat nach eigenen Angaben eine groß angelegte Raketen- und Drohnenoperation gegen US-Stützpunkte in der Region gestartet. Laut staatlichen Medien waren die Ziele der Angriffe Luftwaffenstützpunkte in Jordanien, Bahrain und Kuwait. Sie bezeichnen die Angriffe als erste Phase der iranischen Reaktion auf die jüngsten US-Militärschläge. Teheran warnte zudem, dass jeder Ort, von dem aus Angriffe gegen den Iran gestartet werden, als legitimes Ziel betrachtet werde. Der Iran wirft Washington vor, ein kürzlich unterzeichnetes Memorandum gebrochen, Kriegsverbrechen begangen und den Schiffsverkehr durch die Straße von Hormus behindert zu haben.
0: Nach Angaben der iranischen Revolutionsgarden sei gegen zwei Schiffe eingegriffen worden, die versucht hätten, die Straße von Hormus ohne Genehmigung zu durchqueren, indem sie ihre eigenen Systeme abgeschaltet habe. Laut einer Erklärung der Revolutionsgarden wurde in der Straße von Hormus gegen zwei Schiffe vorgegangen. Es wurde bekannt, dass die betreffenden Schiffe ihre Systeme abgeschaltet hatten und versucht hatten, die Straße von Hormus außerhalb der von Iran festgelegten Route zu passieren, woraufhin die Revolutionsgarden beide Schiffe angehalten hatten. Angesichts dieser Entwicklung wurde berichtet, dass das US-Militär einen Angriff auf die Südküste des Iran durchgeführt habe und die iranischen Streitkräfte als Vergeltungsmaßnahme Raketen- und Treibstofflager auf dem Prinz Hassan Luftwaffenstützpunkt in Jordanien mit Raketen und Drohnen angegriffen hätten.

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1: Die Hitzewelle im Mai und Juni hat in Großbritannien zum Tod von mehr als 2700 Menschen geführt. Im Rahmen der von internationalen Wissenschaftlern gegründeten Organisation World Weather Attribution, WWA, haben Forscher des Imperial College London, des britischen Wetterdienstes und der London School of Hygiene und Tropical Medicine die Auswirkungen der Rekordhitzeperioden im Mai und Juni in England und Wales auf die Sterblichkeit analysiert. Demnach wurden im Mai 550 Todesfälle mit den extremen Hitzewellen in Verbindung gebracht. Die Temperaturen stiegen im Mai auf bis zu 35,1 Grad und erreichten damit einen Rekordwert für diesen Monat. Insbesondere aufgrund der Hitzewelle in der zweiten Junihälfte wurden schätzungsweise 2200 Todesfälle verzeichnet. Während der Hitzewelle im vergangenen Monat hatte das Met Office mindestens dreimal hintereinander die höchste Warnstufe Rot ausgerufen und vor den gesundheitlichen Auswirkungen und Temperaturen gewarnt. Somit wird geschätzt, dass die Hitzewellen im Mai und Juni in England und Wales zu mehr als 2700 Todesfällen geführt haben. Der Juni 2026 war der heißeste Juni seit Beginn der Aufzeichnungen in England. In einigen Regionen stiegen die Temperaturen auf über 36 Grad. Im Juni, als Westeuropa die heftigsten Hitzewellen erlebte, wurden in Deutschland etwa 5500, in Frankreich 2000 und in Belgien 1200 Todesfälle mit den hohen Temperaturen in Verbindung gebracht.
2: In Venezuela ist die Zahl der Todesopfer nach den beiden schweren Erdbeben von 24. Juni auf 4.490 gestiegen. Der Präsident der venezolanischen Nationalversammlung, Jorge Rodriguez, äußerte sich in den sozialen Medien zu den Erdbeben und erklärte, dass die Zahl der Todesopfer um 157 auf 4.490 gestiegen sei. Die Zahl der Verletzten betrage 16.740. Nach den Erdbeben sei humanitäre Hilfe an 120.794 Familien geliefert worden und die Zahl der provisorischen Zeltstädte in den Bundesstaaten La Guaira, Caracas und Miranda, wo die meisten Opfer zu beklagen waren, auf 108 gestiegen. Laut nationalen Medienberichten hat die venezolanische Regierung mit der biometrischen Volkszählung begonnen, um den Wohnraumbedarf nach der Erdbebenkatastrophe genau zu ermitteln. Die Regierung geht nach ersten Einschätzungen davon aus, dass etwa 25.000

0: Repräsentanten ernannte Mitglieder. 15 von ihnen sind Frauen. Das Parlament ist für die Ausarbeitung von Gesetzen, die Verabschiedung des Staatshaushaltes, die Ratifizierung internationaler Verträge und die Überwachung der vierjährigen Übergangsphase Syriens zuständig.
1: Israel hat Pläne zum Bau von rund 450 illegalen Siedlungswohnungen im palästinensischen Viertel Umnison im besetzten Ost-Jerusalem genehmigt. Die israelische Menschenrechtsorganisation Ir Amim erklärt, das Projekt sei nach zweijährigem Stillstand wieder aufgenommen worden. Die Organisation bezeichnet den Plan als beispiellos und warnt, dass dadurch rund 2000 illegale israelische Siedler untergebracht und die Bevölkerungsstruktur des Gebiets erheblich verändert werden könnten. Die Vereinten Nationen erklären, israelische Siedlungen in den besetzten palästinensischen Gebieten seien völkerrechtswidrig und schwächten die Aussichten auf eine Zwei-Staaten-Lösung.
0: Sie hörten die Nachrichten.
1: Sie hören Old Ramadan von Sinet Salih und Inan Kırder.

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1: Stiftung, der Architekt des ewigen Guten. Die Seele der Stiftungszivilisation liegt zwischen den Zeilen jener rechtlichen Dokumente verborgen, die man als WAKFI, also als Stiftungsurkunde, bezeichnet. Diese Zeilen beweisen bisweilen, wie weit die Vorstellungskraft und das Mitgefühl eines Menschen reichen können. In einer WAKFI aus dem 16. Jahrhundert wurde für den klirrend kalten Winter Istanbul Folgendes festgelegt. Es ist Asche auf die Wege zu streuen, damit die Kinder auf dem Weg zur Schule nicht ausrutschen und hinfallen. In einer anderen wird verlangt, um zu verhindern, dass Bedienstete, die versehentlich Geschirr zerbrechen, von ihren Dienstherren gescholten werden, ist der Schaden zu ersetzen. Für den modernen Menschen ist Eigentum ein Werkzeug der Macht und des Anhäufens. Wir schreiben unseren Namen auf alles, was wir besitzen, klammern uns fest daran und verspüren Bitternis, wenn wir diese Welt eines Tages verlassen und alles zurücklassen müssen. Auf diesem Boden wurde jedoch vor Jahrhunderten ein System errichtet, das die Natur des Eigentums veränderte. Der Name dieses Systems war Stiftung. Die Stiftung ist nicht bloß eine Wohltätigkeitsorganisation, sie ist die Vision einer Zivilisation, in der die Menschheit das Streben nach dem Ich, der Liebe zum Wir opfert. Heute sprechen wir darüber, wie ein Besitz Ewigkeit erlangt, wie sich Geld in Barmherzigkeit verwandelt und welche tiefen Spuren der Begriff Wakf, also Stiftung, in unserer Seele hinterlässt. Das Herz dieses Systems speist sich aus der Quelle der Sadaqai Jariya, also fortwirkende Almosenspende, im islamischen Recht. Sadaqai Jariya bedeutet fließendes Gutes. Dem Glauben nach bleibt das Tatenregister eines Menschen selbst nach seinem Tod geöffnet, solange die von ihm vollbrachte gute Tat fortwirkt. Sei es ein Baum, in dessen Schatten sich Menschen abkühlen, eine Quelle, aus der sie trinken, oder eine Medrasse, also Lehranstalt, in der sie Wissen erlangen. Solange das Wasser desjenigen fließt, der einen Brunnen grub, und solange das Wissen desjenigen sich verbreitet, der eine Schule gründete, schließt sich das Buch des Stifters nicht. Eben dieser Glaube hat in der Epoche von den Seldschuken bis hin zu den Osmanen eine solche gesellschaftliche Architektur hervorgebracht, dass das Mitgefühl der Stiftungen selbst die entlegensten Winkel erreichte, die der Staat nicht erreichen konnte. Dies bedeutet, dass jede Phase eines Lebens durch das Erbe geehrt wird, das jemand vor ihm hinterlassen hat. Von dem Moment an, in dem ein Besitz gestiftet wird, gehört er nicht mehr einer Privatperson, sondern gilt als Eigentum Gottes. Er kann weder verkauft, übertragen noch gepfändet werden. Er ist von da an bis zum jüngsten Tag das Recht des Waisenkindes und der Proviant des Reisenden. Wakuf bedeutet etymologisch anhalten oder stillstehen. Doch eine Stiftung steht nicht still, im Gegenteil. Sie ist eine Form des Guten, die durch die Zeit fließt. Sie ist der Akt, bei dem ein Mensch sein Hab und Gut sowie seinen Verdienst dem Eigennutz entzieht und in den Dienst der Gesellschaft stellt. Und diese Zuwendung ist keine einmalige Spende, sondern eine Absicht, die für die Ewigkeit geschrieben wurde. Der Mensch betritt die Bühne der Welt nur ein einziges Mal, leistet seinen Beitrag und geht wieder. Manch einer hinterlässt nur einen Namen, ein anderer eine riesige

Atem an der Schale eines Brunnens, ihr Gebete im Stein einer Mätresse und ihr Mitgefühl im Lächeln eines Waisenkindes weiterleben, auch wenn sie selbst gegangen sind. An der Spitze dieser Stiftungskultur steht jener gigantische Name, der ein Zeitalter schloss und ein neues eröffnete. Fatih Sultan Mehmet Han, also Sultan Mehmet der Eroberer. Er hat Istanbul nicht nur mit seinem Schwert erobert, sondern es auch mit seiner Barmherzigkeit versiegelt. Fatih erhob das Stiftungswesen von einer reinen Hilfsmaßnahme zur Gewissensordnung des Imperiums. Seine berühmte Stiftungsurkunde aus dem Jahr 1470 gilt noch heute als Gipfel der sozialen Gerechtigkeit. Lassen wir uns auf die Zahlen jener Stiftungsurkunde ein, auf das Vermächtnis, das Fatih mit seinen eigenen zitternden Händen niederschrieb. Ich, der Eroberer Istanbuls, der schwache Diener Mehmet. Ich habe für jede Straße Istanbuls zwei Personen ernannt. Diese sollen täglich mit einem Gefäß in den Händen durch die Straßen ziehen. Sie sollen an die Türen derer klopfen, die krank sind, nicht aus dem Bett aufstehen und hieraus nicht verlassen können. Sie sollen Salbe auf ihre Wunden streichen und sie sättigen. Wenn nötig, sollen sie sie auf den Armen tragen und ins Krankenhaus bringen. Und die von mir ernannten Personen sollen im Winter bei Schnee und Unwetter den Witwen, denen das Holz ausgegangen ist, heimlich Holz vor die Tür legen, auf dass in dieser Residenzstadt kein Diener Gottes hungrig, obdachlos und einsam bleibe. Wenn dies vernachlässigt wird, lastet die Sünde bis zum jüngsten Tag auf meinem Hals. Man bedenke, ein Imperator macht den Schmerz des Kranken in der entlegensten Gasse der von ihm eroberten Stadt zum Kummer seines eigenen Schlafes. Dies ist das Verständnis von Sadaka-i Jariye. Fatih hat nicht nur Gebäude gestiftet, er hat die Macht des Staates und das Mitgefühl in einem einzigen Schmelztiegel vereint. Durch die Hand der Frauen hat der Begriff der Stiftung eine Ästhetik des Mitgefühls angenommen. Der Anteil der Frauen, die im Osmanischen Reich Stiftungen gründeten, ist bewundernswert. Die Frauen und Töchter des Sultans lebten keineswegs nur in Palästen, sie drückten jedem Fleckchen Erde des Imperiums ein Siegel mütterlicher Fürsorge auf. Die elegantesten und berührenden Seiten dieses Reiches der Barmherzigkeit wurden von Frauen geschrieben. Sie nutzten ihren Reichtum nicht für versöhnlichen Prunk, sondern um Festungen des Mitgefühls zu errichten. Allen voran steht Besmi Alem Valide Sultan, die als die Mutter Istanbuls gilt. Diese erhabene Dame, Ehefrau von Sultan Mahmud II. Und Mutter von Sultan Abdülmecid, ging mit dem von ihr im Jahr 1845 gegründeten Gurbah Krankenhaus, also Krankenhaus für die Mittellosen, mit goldenen Buchstaben in die Medizingeschichte ein. Ihre Stiftungsurkunde gleicht weniger dem Erlass eines Herrschers als vielmehr dem Vermächtnis einer Mutter. Sie vertraute ihrer Stiftung nicht nur den Körper, sondern auch die Würde der Mittellosen an, die Zuflucht im Krankenhaus suchten. Jede Seele, die Zuflucht in unserem Krankenhaus sucht, soll ohne Ansehen ihrer Religion oder Sprache wie ein Ehrengast behandelt werden. Ihr soll die frischeste Medizin und die süßeste Frucht gereicht werden. Pfleger und Ärzte sollen den Patienten mit der Feinfühligkeit einer leiblichen Mutter begegnen. Wenn ein Patient genesen ist und angibt, keinen Ort zu haben, an den er gehen kann, so soll man ihm neue Kleider nähen, ihm Taschengeld in die Tasche stecken und er soll so lange als Gast meiner Stiftung gelten, bis ihm eine Unterkunft bereitgestellt wird. Es sei nicht vergessen, das Gebet eines Mittellosen bringt die sieben Himmel zum Erben. Besmi Alem hat nicht nur Geld, sondern ihr Gewissen gestiftet. Jeder Stein, der durch ihre Hand emporstieg, ist im Grunde eine weggewischte Träne eines Armen. Jeder Atemzug, der heute in den Krankenhäusern Chapa und Jerrah Pascha Genesung findet, ist in Wahrheit ein Echo dieser Worte, die vor 180 Jahren geschrieben wurden. Und einer der modernsten systematischen Helden des Guten, Yusuf Ziya Pascha. Als er im Jahr 1863 die Jemiyeti Tedrisi Islamia, also Islamische Bildungsgesellschaft, gründete, die heutige Darüşşafaka, vollbrachte er eine Revolution. Gemeinsam mit seinen Freunden Gazi Muhtar Pascha und Vidin Tevfik Pascha setzten sie das Konzept der Chancengleichheit in der Bildung in die Realität um, noch bevor die Welt diesen Begriff überhaupt kannte. Dieses Werk erhob sich durch den unerschütterlichen Glauben von Yusuf Ziya Pascha. Die Bildung eines Waisenkindes ist die Zukunft einer Nation. Jeder Wissenschaftler und jeder Künstler, der heute dort seinen Abschluss macht, ist eine Frucht jenes ewigen Traums, den Yusuf Ziya Pascha vor 162 Jahren ins Leben rief.

Die Gerechtigkeit von Fatih, das Mitgefühl von Besmialem, die Vision von Yusuf Siyabascha und so viele andere, die wir ja gar nicht alle aufzählen können. Diese Namen wussten, dass Besitz vergänglich, das Gute jedoch beständig ist. Sie machten Geld nicht zum Zweck, sondern zu einem Werkzeug, das zum Paradies und in die Herzen führt. Sie hängten kein Schloss vor die Türen ihrer Stiftungen, sondern ein Schild mit der Aufschrift »Treten Sie ein«. Wenn wir heute an diesen alten Gebäuden und jenen moosbewachsenen Brunnen vorbeigehen, grüßen wir nicht nur den Stein, sondern das Vermächtnis dieser riesigen Seelen. Die Stiftung ist eine nicht zu löschende Fackel, die das Gestern mit dem Heute verbindet und das Heute in das Morgen trägt. Und diese Fackel wird so lange weiterbrennen, wie wir den Kummer anderer zu unserem eigenen machen. Dank des Stiftungssystems wurde der Egoismus des Privateigentums gebrochen und die gesellschaftliche Solidarität zu einer Lebensform. In dieser Zivilisation ist niemand der alleinige Herrscher über das, was er besitzt. In diesem Besitz haben auch der Nachbar, der Reisende, der Vogel und derjenige, der erst in Zukunft geboren wird, ein Recht. Die Strukturen, die

0: Wir in der modernen Welt als Nichtregierungsorganisation, kurz NGOs, bezeichnen, sind im Grunde die Schatten dieser gigantischen Platane, die bis in die Gegenwart ragen. Der Begriff der Stiftung flüstert uns etwas zu. Der Mensch wächst nicht durch das, was er konsumiert, sondern durch das, was er darbringt. Wenn wir heute Wasser aus diesen alten Brunnen trinken und im Schatten dieser jahrhundertalten Mätressen wandeln, sind wir in Wahrheit Zeugen eines ewigen Vertrages. Die Stiftung ist ein System, das die eiskalte Kälte des Todes mit der Wärme des Guten besiegt. Wenn der Name eines Menschen Jahrhunderte später im Stipendium eines Studenten, in der Medizin eines Kranken oder im Pflasterstein einer Straße weiterlebt, dann ist dieser Mensch in Wahrheit niemals gestorben. Eine Stiftung bedeutet, den Besitz aus der vergänglichen Welt zu retten und ihn in das Klima der Unendlichkeit zu tragen. Die Architekten des ewigen Guten haben nicht nur das Gebäude hinterlassen, sondern eine Kultur des Lebenlassens. Sie wussten, dass der Eigentümer des Besitzes nicht wir sind, sondern die gesamte Menschheit. Im nächsten Teil werden wir zu den fruchtbarsten Stationen dieses Netzwerkes der Barmherzigkeit reisen. Zu jenen riesigen Kesseln, die an den Toren von Hunger und Armut stehen, den Imarats, also Armenküchen. Bis wir uns in jener Welt wiedersehen, in der die Tische für jeden offen stehen und sich niemand einsam fühlt. Bleiben Sie auf dem Kurs des Guten, auf den Spuren der Barmherzigkeit. Eine Hand streckt sich aus, ein Leben verändert sich. Erst dann ist die Geschichte vollkommen. Wir sehen uns nächste Woche bei Die Geschichte einer Hand.
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In dieser Folge unserer Sendereihe Vermächtnis der türkischen Völker richten wir unseren Blick auf die weiten Ebenen Türkistans. In dieser uralten Landschaft, in der die Sonne die Erde langsam formt und die Nacht den Himmel beinahe bis in das Innere des Menschen herabneigt, besitzt die Verbindung zwischen Mensch und Leben eine weit tiefere Bedeutung als bloße Existenz. Im Mittelpunkt unserer Reise steht heute einer der stillsten, aber zugleich tiefgründigsten Erzähler der türkischen Welt, der Teppich. Der Teppich, der den Wind der Steppe, die Geduld der Wanderwege und den Wunsch nach einer Heimat in sich trägt, ist in der türkischen Welt weit mehr als nur ein Gebrauchsgegenstand. Er ist ein Gedächtnis, in das Leben selbst eingewebt wurde. Jeder Knoten bewahrt eine Erinnerung, jede Farbe eine Emotion. Die Freude einer Geburt, ebenso wie der Schmerz einer Trennung, werden Stich für Stich in den Teppich eingearbeitet. Als Produkt des nomadischen Lebens entstand der Teppich in den Steppen Türkistans. Er diente in den Jurten zugleich als Bodenbelag, Wandverkleidung und stiller Erzähler. Während er die Menschen vor Kälte schützte, vermittelte er ihnen auch ein Gefühl der Zugehörigkeit. Einer der ältesten Zeugen dieser tief verwurzelten Tradition ist der Pasirik-Teppich aus dem Altai-Gebirge, der auf das 5. Jahrhundert vor Christus datiert wird. Mit seinen Pferde- und Hirschmotiven trägt dieses einzigartige Werk die Ästhetik der türkischen Steppe bis in unsere Zeit. Im Laufe der Jahrhunderte verbreitete sich die Teppichkunst von Türkistan nach Anatolien, in den Kaukasus und über weite Teile der türkischen Welt. Während der Seldschuken- und osmanischen Zeit entwickelte sie sich zu einer bedeutenden Kunstform. Wenn man einen Teppich betrachtet, sieht man nicht nur ein Zuhause, sondern eine ganze Welt. Denn in türkischen Teppichen ist jedes Motiv ein Wort und jedes Muster ein Satz. Das Motiv des Lebensbaums symbolisiert die Kontinuität des Lebens und die Verbindung zwischen Erde und Himmel. Es erzählt von der Verwurzelung des Menschen und zugleich von seiner Reise ins Unendliche. Das Widerhornmotiv steht nicht nur für Stärke, sondern auch für Fruchtbarkeit, Produktivität und die Fortdauer des Lebens. Als Symbol eines in der Nomadenkultur hochgeschätzten Tieres trägt es zugleich eine stille Bitte an die Zukunft in sich. Das Elebelinde-Motiv symbolisiert Weiblichkeit, Fruchtbarkeit, Arbeit und jene unsichtbare Kraft, die das Leben zusammenhält. Auch die Farben der Teppiche sind voller Bedeutung. Rot steht für Leben und Mut, Blau für den Himmel und Schutz, Schwarz für Tiefe und Weiß für Reinheit. In der türkischen Welt ist das Teppichweben nicht nur ein Handwerk, sondern ein Ritual, das von Generation zu Generation weitergegeben wird. Frauen verbinden mit ihren Knoten nicht nur Fäden, sondern auch die Geschichten ihrer Familien. Deshalb symbolisieren die Bordüren eines Teppichs die Grenzen des Lebens, während sein Mittelteil das Leben selbst darstellt. So wird der Teppich zu einem stillen Gedächtnis, das die Weltanschauung der türkischen Kultur widerspiegelt. Besonders in der Seldschuken- und osmanischen Zeit entwickelte sich Anatolien zu einem der bedeutendsten Zentren der türkischen Teppichkunst. Städte wie Konya, Uşak, Bergama, Sivas und Hereke waren nicht nur Orte der Teppichherstellung, sondern kulturelle Zentren dieser Kunstform. Jede Region spiegelte ihre Natur und Lebensweise in ihren Mustern wider. Während die Teppiche aus Hereke mit ihrer feinen Verarbeitung und hohen Knotendichte die Ästhetik der Paläste verkörpern, spiegeln die Teppiche der Jürik-Nomaden mit ihren freieren und geometrischen Mustern die Schlichtheit und Natürlichkeit des nomadischen Lebens wider. Auch in anderen Regionen der türkischen Welt lebt die Teppich

0: Kunst als reiche Tradition fort, die aus denselben Wurzeln hervorgegangen ist. Turkmenische Teppiche zeichnen sich durch ihre tiefen Rottöne und ihre dichte Webart aus. Buchara-Teppiche durch ihre geometrische Ordnung und aserbaidschanische Teppiche durch farbenfrohe, erzählende Motive. Was sie alle verbindet, sind Geduld und Hingabe. Jeder Teppich, dessen Herstellung Monate oder sogar Jahre dauern kann, ist eine stille Antwort auf die Vergänglichkeit der Zeit. Auch wenn er heute oft als dekorativer Gegenstand betrachtet wird, bleibt der Teppich in der türkischen Welt eine lebendige Kulturform. In jedem Knoten trägt er die Arbeit eines Menschen, in jedem Muster die Spuren der Vergangenheit und das gemeinsame Gedächtnis vieler Generationen. Lassen Sie uns nun einen Moment innehalten und nachdenken. Welche Geschichten tragen die Teppiche, auf denen wir sitzen, gehen oder die wir lediglich als Dekoration betrachten? Welcher Wind der Steppe hat sich in ihre Knoten eingewebt? Welche Hände einer Frau, welches Lachen eines Kindes oder welche Erschöpfung einer Wanderung verbirgt sich in ihnen? Vielleicht ist die Antwort ganz einfach. Der Teppich ist das auf dem Boden ausgebreitete Gedächtnis der türkischen Welt. Und wir leben weiterhin auf diesem Gedächtnis. In dieser Folge von Vermächtnis der türkischen Völker haben wir die Spuren der Zeit verfolgt, die sich zwischen den Fäden verbergen. Bis zur nächsten Folge, wenn wir erneut den Spuren eines weiteren Trägers unserer Kultur folgen.
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Merhaba, herzlich willkommen zu einer weiteren Folge unserer Sendereihe Highlights der türkischen Küche. In den vergangenen Wochen hatten wir Ihnen die regionalen Küchen von Türkiye vorgestellt. Diese Woche wollen wir eine kurze Pause einlegen und über etwas ganz Besonderes berichten. Heute möchten wir Ihnen die türkischen Vorspeisen, die sogenannten Mezep, vorstellen. Die Vorspeisen haben in der türkischen Küche einen besonderen Stellenwert. Wenn Sie in Türkiye ein Restaurant besuchen, werden Ihnen in der Regel zunächst verschiedene Vorspeisen serviert. In diesem Programm möchten wir Ihnen einige der beliebtesten und bekanntesten Vorspeisen der türkischen Küche näher bringen. Vorspeisen werden meist in kleinen Portionen serviert und nehmen aufgrund ihrer Vielfalt und ihres Geschmacks einen besonderen Platz in der türkischen Esskultur ein. Ähnliche Traditionen gibt es auch in anderen Ländern. In Italien kennt man sie als Antipasti, in Frankreich als Hors d'oeuvre und in Spanien als Tapas. Die genaue Entstehung der Vorspeisen ist nicht bekannt. Dennoch blickt diese kulinarische Tradition auf eine lange Geschichte zurück. Da Olivenöl seit Jahrhunderten im Mittelmeerraum verwendet wird, wird vermutet, dass viele der ersten Vorspeisen auf Olivenölbasis entstanden. Mit der Verbreitung des Olivenöls entwickelte sich auch die Esskultur weiter. Durch sein besonderes Aroma wurden die Speisen schmackhafter und länger haltbar. Nun möchten wir Ihnen einige der bekanntesten Vorspeisen der türkischen Küche vorstellen. Acılı ezme, also scharfe türkische Gewürzpaste. Sigara böreği, gefüllte Teigröllchen. Cacık, also Joghurt mit Gurken und Kräutern. Gefüllte Weinblätter. Yaprak sarma, kısır, anatolischer Bulgursalat. Spinat mit Schafskäse. Gefüllte Bulgurbällchen, also İçliköfte. Kaşık salatası, Löffelsalat. Ein besonderes Highlight unter den türkischen Vorspeisen ist die sogenannte Kaşık salatası, auf Deutsch Löffelsalat. An dieser Stelle möchten wir Ihnen das Rezept vorstellen. Zutaten für 4 Personen: 6 Tomaten, eine rote Zwiebel, ein Bund frische Minze, ein Bund glatte Petersilie, 80 Gramm Walnusskerne, 2 grüne Spitzpaprika, eine kleine Salatgurke. Für das Dressing 1 Esslöffel Sumach, 1 Esslöffel Granatapfelsirup, 4 Esslöffel natives Olivenöl, 1 Esslöffel Essig, 1/2 Teelöffel Salz, 6 Esslöffel Granatapfelkerne. Zubereitung: Die Tomaten halbieren, Kerne und Flüssigkeit entfernen und anschließend fein würfeln. Die Paprika längs halbieren, entkernen und zunächst in feine Streifen, anschließend in kleine

Zwiebelwürfel schneiden. Die rote Zwiebel schälen und fein würfeln. Alternativ können auch zwei Frühlingszwiebeln verwendet werden. Die Gurke schälen und das Kerngehäuse entfernen, damit der Salat nicht verwässert. Danach ebenfalls in kleine Würfel schneiden. Die Walnusskerne können optional in einer beschichteten Pfanne leicht angeröstet werden, anschließend grob hacken. Die Kräuter waschen, trocknen und fein hacken. Alle vorbereiteten Zutaten zusammen mit den Granatapfelkernen in eine große Schüssel geben. Für das Dressing Sumach Granatapfelsirup, Olivenöl, Essig und Salz verrühren. Das Dressing erst kurz vor dem Servieren über den Salat geben und vorsichtig vermengen. Den Salat in kleinen Schalen servieren. Eine weitere beliebte Vorspeise der türkischen Küche ist Shakshuka, eine Vorspeise aus Auberginen, Tomaten, Kartoffeln und Joghurt. Die Zutaten sind 3 große Auberginen, 1 große Zwiebel, 2 mittelgroße Kartoffeln, 500 Gramm Joghurt, 20 Gramm frische Minze, 1 Dose Tomaten, 3 Knoblauchzehen, 1 Chilischote oder scharfe Peperoni, 2 Teelöffel Paprikapulver, 100 Milliliter Olivenöl. Jetzt zur Zubereitung. Den Backofen auf Grillfunktion oder starke Oberhitze vorheizen. Die Auberginen halbieren, die Schnittflächen mehrfach einschneiden und mit etwas Olivenöl bestreichen. Auf ein mit Backpapier belegtes Blech legen und zunächst 5 Minuten mit der Schnittfläche nach oben backen. Anschließend weitere 20 bis 25 Minuten mit der Schale nach oben garen. Die Oberfläche darf dabei leicht dunkel werden. Nach dem Backen die Auberginen mit einem feuchten Küchentuch abdecken und etwa 15 Minuten ruhen lassen. Danach das Fruchtfleisch mit einem Löffel herauslösen, leicht salzen und beiseite stellen. Den Knoblauch fein hacken oder zerdrücken und mit etwas Olivenöl vermischen. Die Zwiebel und die Chilischote fein hacken. Die Kartoffeln schälen und in etwa 1,5 cm große Würfel schneiden. Die Zwiebeln in Olivenöl anbraten, Kartoffeln, Chili und 2/3 der Knoblauchölmischung hinzufügen und etwa 10 Minuten weiterbraten. Danach die Tomaten zugeben und alles bei geschlossenem Deckel weitere 10 Minuten köcheln lassen, bis die Kartoffeln weich sind. Mit Salz und Paprikapulver abschmecken. Die Mischung darf ruhig kräftig und würzig sein, da sie später durch die Auberginen und den Joghurt gemildert wird. Nun die Auberginen vorsichtig unterheben, ohne sie stark zu zerkleinern. Die Masse in einem Auflaufform oder Glasschüssel füllen und etwas Platz für die Joghurtschicht lassen. Den Joghurt mit dem restlichen Knoblauchöl, etwas Salz und der fein gehackten Minze vermengen und gleichmäßig über die Gemüsemischung verteilen. Mit einigen Minzblättern garnieren und mindestens 1 Stunde im Kühlschrank ziehen lassen. Alternativ kann die Vorspeise auch lauwarm serviert werden. Es gibt zahlreiche Varianten dieses Gerichts, beispielsweise mit zusätzlichen Zucchini oder Paprika. Meine Damen und Herren, somit sind wir am Ende unseres Programms angelangt. Diese Woche haben wir Ihnen 2 besonders beliebte türkische Vorspeisen vorgestellt. Wir hoffen, Sie auch bei unserer nächsten Sendung wieder mit neuen und köstlichen Rezepten begrüßen zu dürfen. Auf Wiederhören!

Meine Damen und Herren, somit geht die deutschsprachige Sendung von TRT zu Ende. Die Sendung wurde von Esra Erdogan und Hüseyin Bol moderiert. Mit dem Wunsch, Sie wieder antreffen zu können, sagen wir auf Wiederhören.

0: Liebe Hörerinnen und Hörer, hier ist der Kurzwellensender, die Stimme von Türkei. Im Studio in Ankara begrüßen Sie
1: Hüseyin Bol
0: und Esra Erdoğan. Sie empfangen unsere Morgensendung über die Satelliten Türksat 3a, Türksat 4a und Galaxy 19. Unsere Mittagssendung im 19-Meter-Band auf 15.350 kHz und unsere Abendsendung im 31-Meter-Band auf 9.840 kHz. In unserer einstündigen Sendung bringen wir nach den Nachrichten die Sendereien Hände der Hoffnung, Vermächtnis der türkischen Völker und Highlights der türkischen Küche sowie türkische Musik.

0: nun die Nachrichten.
1: Das Kabinett tritt heute unter Vorsitz von Präsident Recep Tayyip Erdogan im Präsidialkomplex in Ankara Beştepe zusammen. Auf der Tagesordnung des Kabinetts stehen die Auswirkungen des NATO-Gipfels, der unter der Schirmherrschaft von Ankara stattfand. Die jüngsten Entwicklungen in den Beziehungen zwischen Türkei und den USA sowie Themen der regionalen Sicherheit und der Wirtschaft werden erörtert. Die auf dem Gipfel getroffenen Entscheidungen werden bewertet. Den jüngsten Entwicklungen in den Beziehungen zwischen Ankara und Washington wird besondere Aufmerksamkeit gewidmet. Die Auswirkungen des Treffens zwischen Präsident Erdogan und US-Präsident Donald Trump werden geprüft. Die Aufhebung der Katar-Sanktionen, die Entwicklungen im Hinblick auf die Rückkehr von Türkei zum F-35-Kampfjet-Programm sowie Kooperationen in der Verteidigungsindustrie stehen auf der Tagesordnung. Die Themen Gaza, Iran und Wirtschaft werden ebenfalls behandelt. Auch regionale Entwicklungen werden im Kabinett in die Hand genommen. Die erneut eskalierenden Konflikte in der Region der Straße von Hormuz sowie die aktuelle Lage in Bezug auf den Iran werden unter dem Tagesordnungspunkt Sicherheit erörtert. Die Angriffe Israels auf den Gazastreifen, die humanitäre Lage und die Bemühungen um einen Waffenstillstand werden ebenfalls auf den Tisch gelegt. Auf der Tagesordnung des Kabinetts stehen zudem die im Rahmen des Ziels terrorfreies Türkei zu ergreifenden rechtlichen Maßnahmen sowie das Thema Wirtschaft.
0: Die japanische Regierung hat angekündigt, härtere Maßnahmen gegen ausländische Spionage zu ergreifen. In einem Bericht der New York Times wird behauptet, dass Japan zu einem russischen Spionagestützpunkt geworden sei. Kabinettssekretär Kihara Minoru erklärte, die Regierung sei sich des Berichts bewusst, wollte jedoch keine direkte Stellungnahme zu einzelnen Fällen abgeben. Er betonte jedoch, angesichts des sich rasch verändernden Sicherheitsumfelds erkennen wir die wachsende Notwendigkeit, ausländischen Geheimdienstaktivitäten entgegenzuwirken, die Japans nationale Sicherheit

0: bedrohen. Japan müsse seine Spionageabwehr deutlich stärken. Laut dem Bericht nutze Russland Japans vergleichsweise schwache Spionagegesetze gezielt aus. Nach der russischen Invasion der Ukraine im Jahr 2022 seien zahlreiche aus westlichen Ländern ausgewiesene russische Agenten als Diplomaten oder Geschäftsleute getarnt nach Japan eingereist. Japan sei zu einem wichtigen Zentrum für russische Geheimdienstoperationen und die Beschaffung von Rüstungskomponenten geworden. Dem Bericht zufolge sollen 90% der russischen Raketen und Drohnen Bauteile japanischer Herkunft enthalten. Die russischen Spionageaktivitäten in Japan würden angeblich von einem verdeckt operierenden Mitarbeiter des Tokita-Büros der russischen Fluggesellschaft Airflot koordiniert. Da direkte Exporte nach Russland aus Japan stark eingeschränkt sind, erfolge die Lieferung der Ausrüstung dem Bericht zufolge über Scheinfirmen und Drittländer wie Vietnam, Usbekistan und Sri Lanka.
1: Der Iran hat nach eigenen Angaben eine groß angelegte Raketen- und Drohnenoperation gegen US-Stützpunkte in der Region gestartet. Laut staatlichen Medien waren die Ziele der Angriffe Luftwaffenstützpunkte in Jordanien, Bahrain und Kuwait. Sie bezeichnen die Angriffe als erste Phase der iranischen Reaktion auf die jüngsten US-Militärschläge. Teheran warnte zudem, dass jeder Ort, von dem aus Angriffe gegen den Iran gestartet werden, als legitimes Ziel betrachtet werde. Der Iran wirft Washington vor, ein kürzlich unterzeichnetes Memorandum gebrochen, Kriegsverbrechen begangen und den Schiffsverkehr durch die Straße von Hormus behindert zu haben.
0: Nach Angaben der iranischen Revolutionsgarden sei gegen zwei Schiffe eingegriffen worden, die versucht hätten, die Straße von Hormus ohne Genehmigung zu durchqueren, indem sie ihre eigenen Systeme abgeschaltet habe. Laut einer Erklärung der Revolutionsgarden wurde in der Straße von Hormus gegen zwei Schiffe vorgegangen. Es wurde bekannt, dass die betreffenden Schiffe ihre Systeme abgeschaltet hatten und versucht hatten, die Straße von Hormus außerhalb der von Iran festgelegten Route zu passieren, woraufhin die Revolutionsgarden beide Schiffe angehalten hatten. Angesichts dieser Entwicklung wurde berichtet, dass das US-Militär einen Angriff auf die Südküste des Iran durchgeführt habe und die iranischen Streitkräfte als Vergeltungsmaßnahme Raketen- und Treibstofflager auf dem Prinz Hassan Luftwaffenstützpunkt in Jordanien mit Raketen und Drohnen angegriffen hätten.

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1: Die Hitzewelle im Mai und Juni hat in Großbritannien zum Tod von mehr als 2700 Menschen geführt. Im Rahmen der von internationalen Wissenschaftlern gegründeten Organisation World Weather Attribution, WWA, haben Forscher des Imperial College London, des britischen Wetterdienstes und der London School of Hygiene und Tropical Medicine die Auswirkungen der Rekordhitzeperioden im Mai und Juni in England und Wales auf die Sterblichkeit analysiert. Demnach wurden im Mai 550 Todesfälle mit den extremen Hitzewellen in Verbindung gebracht. Die Temperaturen stiegen im Mai auf bis zu 35,1 Grad und erreichten damit einen Rekordwert für diesen Monat. Insbesondere aufgrund der Hitzewelle in der zweiten Junihälfte wurden schätzungsweise 2200 Todesfälle verzeichnet. Während der Hitzewelle im vergangenen Monat hatte das Met Office mindestens dreimal hintereinander die höchste Warnstufe Rot ausgerufen und vor den gesundheitlichen Auswirkungen und Temperaturen gewarnt. Somit wird geschätzt, dass die Hitzewellen im Mai und Juni in England und Wales zu mehr als 2700 Todesfällen geführt haben. Der Juni 2026 war der heißeste Juni seit Beginn der Aufzeichnungen in England. In einigen Regionen stiegen die Temperaturen auf über 36 Grad. Im Juni, als Westeuropa die heftigsten Hitzewellen erlebte, wurden in Deutschland etwa 5500, in Frankreich 2000 und in Belgien 1200 Todesfälle mit den hohen Temperaturen in Verbindung gebracht.
0: In Venezuela ist die Zahl der Todesopfer

0: Jahr nach den beiden schweren Erdbeben von 24. Juni auf 4.490 gestiegen. Der Präsident der venezolanischen Nationalversammlung, Jorge Rodriguez, äußerte sich in den sozialen Medien zu den Erdbeben und erklärte, dass die Zahl der Todesopfer um 157 auf 4.490 gestiegen sei. Die Zahl der Verletzten betrage 16.740. Nach den Erdbeben sei humanitäre Hilfe an 120.794 Familien geliefert worden und die Zahl der provisorischen Zeltstädte in den Bundesstaaten La Guaira, Caracas und Miranda, wo die meisten Opfer zu beklagen waren, auf 108 gestiegen. Laut nationalen Medienberichten hat die venezolanische Regierung mit der biometrischen Volkszählung begonnen, um den Wohnraumbedarf nach der Erdbebenkatastrophe genau zu ermitteln. Die Regierung geht nach ersten Einschätzungen davon aus, dass etwa 25.000 neue Wohnungen gebaut werden müssen. Zwei schwere Erdbeben erschütterten Venezuela. Am 24. Juni waren in Venezuela innerhalb von 39 Sekunden zwei Erdbeben der Stärke 7,2 und 7,5 registriert worden.
1: Syriens Präsident Ahmed al-Shara hat den Beginn eines neuen Kapitels als das neu gewählte Parlament des Landes zum ersten Mal seit dem Sturz der Diktatur von Bashar al-Assad im Jahr 2024 zusammentrat, begrüßt. In seiner Ansprache an die Abgeordneten rief Shara zur Verantwortungsbewusstsein und Kompetenz auf. Er forderte sie auf, den Dialog zu stärken, die Rechtsstaatlichkeit zu wahren und die staatlichen Institutionen zu schützen. Die neue Volksversammlung mit 210 Mitgliedern umfasst 70 vom Präsidenten ernannte Mitglieder. 15 von ihnen sind Frauen. Das Parlament ist für die Ausarbeitung von Gesetzen, die Verabschiedung des Staatshaushaltes, die Ratifizierung internationaler Verträge und die Überwachung der vierjährigen Übergangsphase Syriens zuständig.
0: Israel hat Pläne zum Bau von rund 450 illegalen Siedlungswohnungen im palästinensischen Viertel Umlison im besetzten Ost-Jerusalem genehmigt. Die israelische Menschenrechtsorganisation Ir Amim erklärt, das Projekt sei nach zweijährigem Stillstand wieder aufgenommen worden. Die Organisation bezeichnet den Plan als beispiellos und warnt, dass dadurch rund 2000 illegale israelische Siedler untergebracht und die Bevölkerungsstruktur des Gebiets erheblich verändert werden könnten. Die Vereinten Nationen erklären, israelische Siedlungen in den besetzten palästinensischen Gebieten seien völkerrechtswidrig und schwächten die Aussichten auf eine Zwei-Staaten-Lösung.
1: Sie hörten die Nachrichten.
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1: Stiftung, der Architekt des ewigen Guten. Die Seele der Stiftungszivilisation liegt zwischen den Zeilen jener rechtlichen Dokumente verborgen, die man als WAKFI, also als Stiftungsurkunde, bezeichnet. Diese Zeilen beweisen bisweilen, wie weit die Vorstellungskraft und das Mitgefühl eines Menschen reichen können. In einer WAKFI aus dem 16. Jahrhundert wurde für den klirrend kalten Winter Istanbul Folgendes festgelegt. Es ist Asche auf die Wege zu streuen, damit die Kinder auf dem Weg zur Schule nicht ausrutschen und hinfallen. In einer anderen wird verlangt, um zu verhindern, dass Bedienstete, die versehentlich Geschirr zerbrechen, von ihren Dienstherren gescholten werden, ist der Schaden zu ersetzen. Für den modernen Menschen ist Eigentum ein Werkzeug der Macht und des Anhäufens. Wir schreiben unseren Namen auf alles, was wir besitzen, klammern uns fest daran und verspüren Bitternis, wenn wir diese Welt eines Tages verlassen und alles zurücklassen müssen. Auf diesem Boden wurde jedoch vor Jahrhunderten ein System errichtet, das die Natur des Eigentums veränderte. Der Name dieses Systems war Stiftung. Die Stiftung ist nicht bloß eine Wohltätigkeitsorganisation, sie ist die Vision einer Zivilisation, in der die Menschheit das Streben nach dem Ich, der Liebe zum Wir opfert. Heute sprechen wir darüber, wie ein Besitz Ewigkeit erlangt, wie sich Geld in Barmherzigkeit verwandelt und welche tiefen Spuren der Begriff WAKF, also Stiftung, in unserer Seele hinterlässt. Das Herz dieses Systems speist sich aus der Quelle der Sadaqai Jariya, also fortwirkende Almosenspende, im islamischen Recht. Sadaqai Jariya bedeutet fließendes Gutes. Dem Glauben nach bleibt das Tatenregister eines Menschen selbst nach seinem Tod geöffnet, solange die von ihm vollbrachte gute Tat fortwirkt. Sei es ein Baum, in dessen Schatten sich Menschen abkühlen, eine Quelle, aus der sie trinken, oder eine Medresse, also Lehranstalt, in der sie Wissen erlangen. Solange das Wasser desjenigen fließt, der einen Brunnen grub, und solange das Wissen desjenigen sich verbreitet, der eine Schule gründete, schließt sich das Buch des Stifters nicht. Eben dieser Glaube hat in der Epoche von den Seldschuken bis hin zu den Osmanen eine solche gesellschaftliche Architektur hervorgebracht, dass das Mitgefühl der Stiftungen selbst die entlegensten Winkel erreichte, die der Staat nicht erreichen konnte. Dies bedeutet, dass jede Phase eines Lebens durch das Erbe geehrt wird, das jemand vor ihm hinterlassen hat. Von dem Moment an, in dem ein Besitz gestiftet wird, gehört er nicht mehr einer Privatperson, sondern gilt als Eigentum Gottes. Er kann weder verkauft, übertragen noch gepfändet werden. Er ist von da an bis zum jüngsten Tag das Recht des Waisenkindes und der Proviant des Reisenden. WAKF bedeutet etymologisch anhalten oder stillstehen. Doch eine Stiftung steht nicht still, im Gegenteil. Sie ist eine Form des Guten, die durch die Zeit fließt. Sie ist der Akt, bei dem ein Mensch sein Hab und Gut sowie seinen Verdienst dem Eigennutz entzieht und in den Dienst der Gesellschaft stellt. Und diese Zuwendung ist keine einmalige Spende, sondern eine Absicht, die für die Ewigkeit geschrieben wurde. Der Mensch betritt die Bühne der Welt nur ein einziges Mal, leistet seinen Beitrag und geht wieder. Manch einer hinterlässt nur einen Namen, ein anderer eine riesige Leere. Auf dem alten Boden Anatoliens sind jedoch solche Seelen entsprossen, dass ihr Atem an der Schale eines Brunnens, ihr Gebete im Stein einer Medresse und ihr Mitgefühl im Lächeln eines Waisenkindes weiterleben, auch wenn sie selbst gegangen sind. An der Spitze dieser Stiftungskultur steht jener gigantische Name, der ein Zeitalter schloss und ein neues eröffnete. Fatih Sultan Mehmet Han, also Sultan Mehmet der Eroberer. Er hat Istanbul nicht nur mit seinem Schwert erobert, sondern es auch mit seiner Barmherzigkeit versiegelt. Fatih erhob das Stiftungswesen von einer reinen Hilfsmaßnahme zur Gewissensordnung des Imperiums. Seine berühmte Stiftungsurkunde aus dem Jahr 1470 gilt noch heute als Gipfel der sozialen Gerechtigkeit. Lassen wir uns auf die Zahlen jener Stiftungsurkunde ein, auf das Vermächtnis, das Fatih mit seinen eigenen zitternden Händen niederschrieb. Ich, der Eroberer Istanbuls, der schwache Diener Mehmet. Ich habe für jede Straße Istanbuls zwei Personen ernannt. Diese sollen täglich mit einem Gefäß in den Händen durch die Straßen ziehen. Sie sollen an die Türen derer klopfen, die krank sind, nicht aus dem Bett aufstehen und hieraus nicht verlassen können. Sie sollen Salbe auf ihre Wunden streichen und sie sättigen. Wenn nötig, sollen sie sie auf den Armen tragen und ins Krankenhaus bringen. und die von mir ernannten Personen sollen im Winter bei Schnee und Unwetter den Witwen, denen das Holz ausgegangen ist, heimlich Holz vor die Tür legen, auf dass in dieser Residenzstadt kein Diener Gottes hungrig, obdachlos und einsam bleibe. Wenn dies vernachlässigt wird, lastet die Sünde bis zum jüngsten Tag auf meinem Hals. Man bedenke, ein Imperator macht den Schmerz des Kranken in der entlegensten Gasse der von ihm eroberten Stadt zum Kummer seines eigenen Schlafes. Dies ist das Verständnis von Sadakai Jahye. Fatih hat nicht nur Gebäude gestiftet, er hat die Macht des Staates und das Mitgefühl in einem einzigen Schmelztiegel vereint. Durch die Hand der Frauen hat der Begriff der Stiftung eine Ästhetik des Mitgefühls angenommen. Der Anteil der Frauen, die im Osmanischen Reich Stiftungen gründeten, ist bewundernswert. Die Frauen und Töchter des Sultans lebten keineswegs nur in Palästen, sie drückten jedem Fleckchen Erde des Imperiums ein Siegel mütterlicher Fürsorge auf. Die elegantesten und berührenden Seiten dieses Reiches der Barmherzigkeit wurden von Frauen geschrieben. Sie nutzten ihren Reichtum nicht für versöhnlichen Prunk, sondern um Festungen des Mitgefühls zu errichten. Allen voran steht Besmi Alem Valide Sultan, die als die Mutter Istanbuls gilt. Diese erhabene Dame, Ehefrau von Sultan Mahmud II. Und Mutter von Sultan Abdülmecid, ging mit dem von ihr im Jahr 1845 gegründeten Guroyba Krankenhaus, also Krankenhaus für die Mittellosen, mit goldenen Buchstaben in die Medizingeschichte ein. Ihre Stiftungsurkunde gleicht weniger dem Erlass eines Herrschers als vielmehr dem Vermächtnis einer Mutter. Sie vertraute ihrer Stiftung nicht nur den Körper, sondern auch die Würde der Mittellosen an, die Zuflucht im Krankenhaus suchten. Jede Seele, die Zuflucht in unserem Krankenhaus sucht, soll ohne Ansehen ihrer Religion oder Sprache wie ein Ehrengast behandelt werden. Ihr soll die frischeste Medizin und die süßeste Frucht gereicht werden. Pfleger und Ärzte sollen den Patienten mit der Feinfühligkeit einer leiblichen Mutter begegnen. Wenn ein Patient genesen ist und angibt, keinen Ort zu haben, an den er gehen kann, so soll man ihm neue Kleider nähen, ihm Taschengeld in die Tasche stecken und er soll so lange als Gast meiner Stiftung gelten, bis ihm eine Unterkunft bereitgestellt wird. Es sei nicht vergessen, das Gebet eines Mittellosen bringt die sieben Himmel zum Erben. Besmi Alem hat nicht nur Geld, sondern ihr Gewissen gestiftet. Jeder Stein, der durch ihre Hand emporstieg, ist im Grunde eine weggewischte Träne eines Armen. Jeder Atemzug, der heute in den Krankenhäusern Chapa und Jerrah Pasha Genesung findet, ist in Wahrheit ein Echo dieser Worte, die vor 180 Jahren geschrieben wurden. Und einer der modernsten systematischen Helden des Guten, Yusuf Ziya Pasha. Als er im Jahr 1863 die Jemiyat-i-Tadrisi-Islami, also Islamische Bildungsgesellschaft, gründete, die heutige Darüş-Şafaka, vollbrachte er eine Revolution. Gemeinsam mit seinen Freunden Gazi Muhtar Pasha und Vidin Tevfik Pasha setzten sie das Konzept der Chancengleichheit in der Bildung in die Realität um, noch bevor die Welt diesen Begriff überhaupt kannte. Dieses Werk erhob sich durch den unerschütterlichen Glauben von Yusuf Ziya Pasha. Die Bildung eines Waisenkindes ist die Zukunft einer Nation. Jeder Wissenschaftler und jeder Künstler, der heute dort seinen Abschluss macht, ist eine Frucht jenes ewigen Traums, den Yusuf Ziya Pasha vor 162 Jahren ins Leben rief. Die Gerechtigkeit von Fatih, das Mitgefühl von Besmi Alem, die Vision von Yusuf Ziya Pasha und so viele andere, die wir ja gar nicht alle aufzählen können. Diese Namen wussten, dass Besitz vergänglich, das Gute jedoch beständig ist. Sie machten Geld nicht zum Zweck, sondern zu einem Werkzeug, das zum Paradies und in die Herzen führt. Sie hängten kein Schloss vor die Türen ihrer Stiftungen, sondern ein Schild mit der Aufschrift »Treten Sie ein«. Wenn wir heute an diesen alten Gebäuden und jenen moosbewachsenen Brunnen vorbeigehen, grüßen wir nicht nur den Stein, sondern das Vermächtnis dieser riesigen Seelen. Die Stiftung ist eine nicht zu löschende Fackel, die das Gestern mit dem Heute verbindet und das Heute in das Morgen trägt. Und diese Fackel wird so lange weiterbrennen, wie wir den Kummer anderer zu unserem eigenen machen. Dank des Stiftungssystems wurde der Egoismus des Privateigentums gebrochen und die gesellschaftliche Solidarität zu einer Lebensform. In dieser Zivilisation ist niemand der alleinige Herrscher über das, was er besitzt. In diesem Besitz haben auch der Nachbar, der Reisende, der Vogel und derjenige, der erst in Zukunft geboren wird, ein Recht. Die Strukturen, die wir in der modernen Welt als Nichtregierungsorganisationen, kurz NGOs, bezeichnen, sind im Grunde die Schatten dieser gigantischen Platane, die bis in die Gegenwart ragen. Der Begriff der Stiftung flüstert uns etwas zu. Der Mensch wächst nicht durch das, was er konsumiert, sondern durch das, was er darbringt. Wenn wir heute Wasser aus diesen alten Brunnen trinken und im Schatten dieser jahrhundertalten Mätressen wandeln, sind wir in Wahrheit Zeugen eines ewigen Vertrages. Die Stiftung ist ein System, das die eiskalte Kälte des Todes mit der Wärme des Guten besiegt. Wenn der Name eines Menschen Jahrhunderte später im Stipendium eines Studenten, in der Medizin eines Kranken oder im Pflasterstein einer Straße weiterlebt, dann ist dieser Mensch in Wahrheit niemals gestorben. Eine Stiftung bedeutet, den Besitz aus der vergänglichen Welt zu retten und ihn in das Klima der Unendlichkeit zu tragen. Die Architekten des ewigen Guten haben nicht nur das Gebäude hinterlassen, sondern eine Kultur des Lebenlassens. Sie wussten, dass der Eigentümer des Besitzes nicht wir sind, sondern die gesamte Menschheit. Im nächsten Teil werden wir zu den fruchtbarsten Stationen dieses Netzwerkes der Barmherzigkeit reisen. Zu jenen riesigen Kesseln, die an den Toren von Hunger und Armut stehen, den Imarets, also Armenküchen. Bis wir uns in jener Welt wiedersehen, in der die Tische für jeden offen stehen und sich niemand einsam fühlt. Bleiben Sie auf dem Kurs des Guten, auf den Spuren der Barmherzigkeit. Eine Hand streckt sich aus, ein Leben verändert sich. Erst dann ist die Geschichte vollkommen. Wir sehen uns nächste Woche bei Die Geschichte einer Hand.
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In dieser Folge unserer Sendereihe Vermächtnis der türkischen Völker richten wir unseren Blick auf die weiten Ebenen Türkistans. In dieser uralten Landschaft, in der die Sonne die Erde langsam formt und die Nacht den Himmel beinahe bis in das Innere des Menschen herabneigt, besitzt die Verbindung zwischen Mensch und Leben eine weit tiefere Bedeutung als bloße Existenz. Im Mittelpunkt unserer Reise steht heute einer der stillsten, aber zugleich tiefgründigsten Erzähler der türkischen Welt, der Teppich. Der Teppich, der den Wind der Steppe, die Geduld der Wanderwege und den Wunsch nach einer Heimat in sich trägt, ist in der türkischen Welt weit mehr als nur ein Gebrauchsgegenstand. Er ist ein Gedächtnis, in das das Leben selbst eingewebt wurde. Jeder Knoten bewahrt eine Erinnerung, jede Farbe eine Emotion. Die Freude einer Geburt, ebenso wie der Schmerz einer Trennung, werden Stich für Stich in den Teppich eingearbeitet. Als Produkt des nomadischen Lebens entstand der Teppich in den Steppen Türkistans. Er diente in den Jurten zugleich als Bodenbelag, Wandverkleidung und stiller Erzähler. Während er die Menschen vor Kälte schützte, vermittelte er ihnen auch ein Gefühl der Zugehörigkeit. Einer der ältesten Zeugen dieser tief verwurzelten Tradition ist der Pasirik-Teppich aus dem Altai-Gebirge, der auf das 5. Jahrhundert vor Christus datiert wird. Mit seinen Pferde- und Hirschmotiven trägt dieses einzigartige Werk die Ästhetik der türkischen Steppe bis in unsere Zeit. Im Laufe der Jahrhunderte verbreitete sich die Teppichkunst von Türkistan nach Anatolien, in den Kaukasus und über weite Teile der türkischen Welt. Während der Seldschuken- und osmanischen Zeit entwickelte sie sich zu einer bedeutenden Kunstform. Wenn man einen Teppich betrachtet, sieht man nicht nur ein Zuhause, sondern eine ganze Welt. Denn in türkischen Teppichen ist jedes Motiv ein Wort und jedes Muster ein Satz. Das Motiv des Lebensbaums symbolisiert die Kontinuität des Lebens und die Verbindung zwischen Erde und Himmel. Es erzählt von der Verwurzelung des Menschen und zugleich von seiner Reise ins Unendliche. Das Widerhornmotiv steht nicht nur für Stärke, sondern auch für Fruchtbarkeit, Produktivität und die Fortdauer des Lebens. Als Symbol eines in der Nomadenkultur hochgeschätzten Tieres trägt es zugleich eine stille Bitte an die Zukunft in sich. Das Elle-Belinde-Motiv symbolisiert Weiblichkeit, Fruchtbarkeit, Arbeit und jene unsichtbare Kraft, die das Leben zusammenhält. Auch die Farben der Teppiche sind voller Bedeutung. Rot steht für Leben und Mut, Blau für den Himmel und Schutz, Schwarz für Tiefe und Weiß für Reinheit. In der türkischen Welt ist das Teppichweben nicht nur ein Handwerk, sondern ein Ritual, das von Generation zu Generation weitergegeben wird. Frauen verbinden mit ihren Knoten nicht nur Fäden, sondern auch die Geschichten ihrer Familien. Deshalb symbolisieren die Bordüren eines Teppichs die Grenzen des Lebens, während sein Mittelteil das Leben selbst darstellt. So wird der Teppich zu einem stillen Gedächtnis, das die Weltanschauung der türkischen Kultur widerspiegelt. Besonders in der Seldschuken- und osmanischen Zeit entwickelte sich Anatolien zu einem der bedeutendsten Zentren der türkischen Teppichkunst. Städte wie Konya, Uşak, Bergama, Sivas und Hereke waren nicht nur Orte der Teppichherstellung, sondern kulturelle Zentren dieser Kunstform. Jede Region spiegelte ihre Natur und Lebensweise in ihren Mustern wider. Während die Teppiche aus Hereke mit ihrer feinen Verarbeitung und hohen Knotendichte die Ästhetik der Paläste verkörpern, spiegeln die Teppiche der Yörük-Nomaden mit ihren freieren und

0: geometrischen Mustern die Schlichtheit und Natürlichkeit des nomadischen Lebens wider. Auch in anderen Regionen der türkischen Welt lebt die Teppichkunst als reiche Tradition fort, die aus denselben Wurzeln hervorgegangen ist. Turkmenische Teppiche zeichnen sich durch ihre tiefen Rottöne und ihre dichte Webart aus. Buchara-Teppiche durch ihre geometrische Ordnung und aserbaidschanische Teppiche durch farbenfrohe, erzählende Motive. Was sie alle verbindet, sind Geduld und Hingabe. Jeder Teppich, dessen Herstellung Monate oder sogar Jahre dauern kann, ist eine stille Antwort auf die Vergänglichkeit der Zeit. Auch wenn er heute oft als dekorativer Gegenstand betrachtet wird, bleibt der Teppich in der türkischen Welt eine lebendige Kulturform. In jedem Knoten trägt er die Arbeit eines Menschen, in jedem Muster die Spuren der Vergangenheit und das gemeinsame Gedächtnis vieler Generationen. Lassen Sie uns nun einen Moment innehalten und nachdenken. Welche Geschichten tragen die Teppiche, auf denen wir sitzen, gehen oder die wir lediglich als Dekoration betrachten? Welcher Wind der Steppe hat sich in ihre Knoten eingewebt? Welche Hände einer Frau, welches Lachen eines Kindes oder welche Erschöpfung einer Wanderung verbirgt sich in ihnen? Vielleicht ist die Antwort ganz einfach. Der Teppich ist das auf dem Boden ausgebreitete Gedächtnis der türkischen Welt. Und wir leben weiterhin auf diesem Gedächtnis. In dieser Folge von Vermächtnis der türkischen Völker haben wir die Spuren der Zeit verfolgt, die sich zwischen den Fäden verbergen. Bis zur nächsten Folge, wenn wir erneut den Spuren eines weiteren Trägers unserer Kultur folgen.
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Merhaba, herzlich willkommen zu einer weiteren Folge unserer Sendereihe Highlights der türkischen Küche. In den vergangenen Wochen hatten wir Ihnen die regionalen Küchen von Türkiye vorgestellt. Diese Woche wollen wir eine kurze Pause einlegen und über etwas ganz Besonderes berichten. Heute möchten wir Ihnen die türkischen Vorspeisen, die sogenannten Mezep, vorstellen. Die Vorspeisen haben in der türkischen Küche einen besonderen Stellenwert. Wenn Sie in Türkiye ein Restaurant besuchen, werden Ihnen in der Regel zunächst verschiedene Vorspeisen serviert. In diesem Programm möchten wir Ihnen einige der beliebtesten und bekanntesten Vorspeisen der türkischen Küche näher bringen. Vorspeisen werden meist in kleine Portionen serviert und nehmen aufgrund ihrer Vielfalt und ihres Geschmacks einen besonderen Platz in der türkischen Esskultur ein. Ähnliche Traditionen gibt es auch in anderen Ländern. In Italien kennt man sie als Antipasti, in Frankreich als Hors d'oeuvre und in Spanien als Tapas. Die genaue Entstehung der Vorspeisen ist nicht bekannt. Dennoch blickt diese kulinarische Tradition auf eine lange Geschichte zurück. Da Olivenöl seit Jahrhunderten im Mittelmeerraum verwendet wird, wird vermutet, dass viele der ersten Vorspeisen auf Olivenölbasis entstanden. Mit der Verbreitung des Olivenöls entwickelte sich auch die Esskultur weiter. Durch sein besonderes Aroma wurden die Speisen schmackhafter und länger haltbar. Nun möchten wir Ihnen einige der bekanntesten Vorspeisen der türkischen Küche vorstellen. Acılı ezme, also scharfe türkische Gewürzpaste. Sigara böreği, gefüllte Teigröllchen. Cacık,

Also Joghurt mit Gurken und Kräutern. Gefüllte Weinblätter. Yaprak Sarma. Kısır. Anatolischer Bulgursalat. Spinat mit Schafskäse. Gefüllte Bulgurbällchen, also İçliköfte. Kaşık Salatası. Löffelsalat. Ein besonderes Highlight unter den türkischen Vorspeisen ist die sogenannte Kaşık Salatası, auf Deutsch Löffelsalat. An dieser Stelle möchten wir Ihnen das Rezept vorstellen. Zutaten für 4 Personen: 6 Tomaten, eine rote Zwiebel, ein Bund frische Minze, ein Bund glatte Petersilie, 80 Gramm Walnusskerne, 2 grüne Spitzpaprika, eine kleine Salatgurke. Für das Dressing: 1 Esslöffel Sumach, 1 Esslöffel Granatapfelsirup, 4 Esslöffel natives Olivenöl, 1 Esslöffel Essig, 1/2 Teelöffel Salz, 6 Esslöffel Granatapfelkerne. Zubereitung: Die Tomaten halbieren, Kerne und Flüssigkeit entfernen und anschließend fein würfeln. Die Paprika längs halbieren, entkernen und zunächst in feine Streifen, anschließend in kleine Würfel schneiden. Die rote Zwiebel schälen und fein würfeln. Alternativ können auch 2 Frühlingszwiebeln verwendet werden. Die Gurke schälen und das Kerngehäuse entfernen, damit der Salat nicht verwässert. Danach ebenfalls in kleine Würfel schneiden. Die Walnusskerne können optional in einer beschichteten Pfanne leicht angeröstet werden, anschließend grob hacken. Die Kräuter waschen, trocknen und fein hacken. Alle vorbereiteten Zutaten zusammen mit den Granatapfelkernen in eine große Schüssel geben. Für das Dressing Sumach Granatapfelsirup, Olivenöl, Essig und Salz verrühren. Das Dressing erst kurz vor dem Servieren über den Salat geben und vorsichtig vermengen. Den Salat in kleinen Schalen servieren. Eine weitere beliebte Vorspeise der türkischen Küche ist Shakshuka, eine Vorspeise aus Auberginen, Tomaten, Kartoffeln und Joghurt. Die Zutaten sind 3 große Auberginen, 1 große Zwiebel, 2 mittelgroße Kartoffeln, 500 Gramm Joghurt, 20 Gramm frische Minze, 1 Dose Tomaten, 3 Knoblauchzehen, 1 Chilischote oder scharfe Peperoni, 2 Teelöffel Paprikapulver, 100 Milliliter Olivenöl. Jetzt zur Zubereitung. Den Backofen auf Grillfunktion oder starke Oberhitze vorheizen. Die Auberginen halbieren, die Schnittflächen mehrfach einschneiden und mit etwas Olivenöl bestreichen. Auf ein mit Backpapier belegtes Blech legen und zunächst 5 Minuten mit der Schnittfläche nach oben backen. Anschließend weitere 20 bis 25 Minuten mit der Schale nach oben garen. Die Oberfläche darf dabei leicht dunkel werden. Nach dem Backen die Auberginen mit einem feuchten Küchentuch abdecken und etwa 15 Minuten ruhen lassen. Danach das Fruchtfleisch mit einem Löffel herauslösen, leicht salzen und beiseite stellen. Den Knoblauch fein hacken oder zerdrücken und mit etwas Olivenöl vermischen. Die Zwiebel und die Chilischote fein hacken. Die Kartoffeln schälen und in etwa 1,5 cm große Würfel schneiden. Die Zwiebeln in Olivenöl anbraten, Kartoffeln, Chili und 2/3 der Knoblauchölmischung hinzufügen und etwa 10 Minuten weiterbraten. Danach die Tomaten zugeben und alles bei geschlossenem Deckel weitere 10 Minuten köcheln lassen, bis die Kartoffeln weich sind. Mit Salz und Paprikapulver abschmecken. Die Mischung darf ruhig kräftig und würzig sein, da sie später durch die Auberginen und den Joghurt gemildert wird. Nun die Auberginen vorsichtig unterheben, ohne sie stark zu zerkleinern. Die Masse in einem Auflaufform oder Glasschüssel füllen und etwas Platz für die Joghurtschicht lassen. Den Joghurt mit dem restlichen Knoblauchöl, etwas Salz und der fein gehackten Minze vermengen und gleichmäßig über die Gemüsemischung verteilen. Mit einigen Minzblättern garnieren und mindestens 1 Stunde im Kühlschrank ziehen lassen. Alternativ kann die Vorspeise auch lauwarm serviert werden. Es gibt zahlreiche Varianten dieses Gerichts, beispielsweise mit zusätzlichen Zucchini oder Paprika. Meine Damen und Herren, somit sind wir am Ende unseres

Programms angelangt. Diese Woche haben wir Ihnen zwei besonders beliebte türkische Vorspeisen vorgestellt. Wir hoffen, Sie auch bei unserer nächsten Sendung wieder mit neuen und köstlichen Rezepten begrüßen zu dürfen. Auf Wiederhören!

Meine Damen und Herren, somit geht die deutschsprachige Sendung von TRT zu Ende. Die Sendung wurde von Esther Erdogan und Hüseyin Bol moderiert. Mit dem Wunsch, Sie wieder antreffen zu können, sagen wir auf Wiederhören.